0: eingeleitet. Profitieren sollten davon eigentlich Asylbewerber, die ihren Antrag längst gestellt haben, keine Neuankömmlinge. In Ceuta konnten die Migranten dann weder bleiben noch weiterreisen.
1: Die Bundesregierung will die abschlagsfreie Rente mit 63 abschaffen. Das gefällt vielen nicht, vor allem nicht den Ostministerpräsidenten Kretschmer, Schulze und Vogt. Ihnen zufolge ist die abschlagsfreie Rente nach 45 Beitragsjahren vor allem für den Osten wichtig. Unterstützung bekommen sie von SPD-Generalsekretär Klüssendorf. Der sagt aber auch, dass die Idee der Abschaffung von der Union kam. Weil es so trocken ist, hat der Rhein in Köln einen historisch niedrigen Pegelstand erreicht. 67 Zentimeter wurden laut dem Wasserstraßen- und Schifffahrtsamt zwischenzeitlich gemessen. Für Schiffe heißt das, sie können zwar noch die tiefere Fahrrinne nutzen, aber teilweise nur mit geringer Ladung. In Ingolstadt ist an einer Ampel auf ein wartendes Auto geschossen worden. Der Fahrer blieb unverletzt. Die Polizei hat nach einer Sofortfahndung zwei 23-jährige Deutsche festgenommen und bei einer Wohnungsdurchsuchung mehrere Waffen sichergestellt. Ein Haftrichter ordnete Untersuchungshaft wegen versuchten Totschlags an.
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1: Am östlichen Alpenrand sind noch letzte Schauer und Gewitter unterwegs. Ansonsten ist der Himmel klar oder locker bewölkt. Teilweise gibt's auch mal Nebel. Die Tiefstwerte 18 bis 8 Grad. Morgen wird's wieder heiß. 25 bis 32 Grad. Dazu scheint wieder oft die Sonne. Im Süden gibt's ein paar Wolken. Abends kann es an den Alpen vereinzelt gewittern.
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1: A6 Nürnberg Richtung Heilbronn zwischen Feuchtwangen Nord und dem Kreuz Feuchtwangen Crailsheim ist die Richtungsfahrbahn nach einem Unfall gesperrt. A7 Füssenreuth Richtung Ulm zwischen Nesselwang und Olm-Mittelberg sind Reinigungsarbeiten im Gange, der rechte Fahrstreifen ist deswegen blockiert. A96 München Richtung Lindau, da ist die Einfahrt Gräfelfing gesperrt nach einem Unfall, Rettungsfahrzeuge sind vor Ort. Allen unterwegs eine gute und vor allem sichere Fahrt.
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2: Ich bin Joshua Heise. Trotz der Kabinettsumstellung erwartet der Großteil der Menschen in Deutschland wenig von der Bundesregierung. Laut einer INSA-Umfrage im Auftrag der Bild am Sonntag glauben 65%, dass Schwarz-Rot in diesem Jahr noch wenig reißen wird, was Reformen angeht. Zudem glauben mehr als die Hälfte der Leute, dass die Regierung nicht bis zum Ende der Wahlperiode durchhält. Nach dem Ansturm zehntausender Migranten auf die spanische Exklave Ceuta in Nordafrika geben 22 der 27 EU-Staats- und Regierungschefs, darunter auch Kanzler Merz, indirekt Madrid die Schuld. Ursula Winkler berichtet.
3: Die EU-Staats- und Regierungschefs deuten an, dass eine Maßnahme der spanischen Regierung für den Ansturm gesorgt haben könnte. Madrid hatte im Kampf gegen den Arbeitskräftemangel die Legalisierung von rund 500.000 irregulären Migranten eingeleitet. Profitieren sollten davon eigentlich Asylbewerber, die ihren Antrag längst gestellt haben, keine Neuankömmlinge. In Ceuta konnten die Migranten dann weder bleiben noch weiterreisen.
2: Die Bundesregierung will die abschlagsfreie Rente mit 63 abschaffen. Das gefällt vielen nicht, vor allem nicht den Ostministerpräsidenten Kretschmer, Schulze und Vogt. Ihnen zufolge ist die abschlagsfreie Rente nach 45 Beitragsjahren vor allem für den Osten wichtig. Unterstützung bekommen sie von SPD-Generalsekretär Klüssendorf. Der sagt aber auch, dass die Idee der Abschaffung von der Union kam. In Ingolstadt ist an einer Ampel auf ein wartendes Auto geschossen worden. Der Fahrer blieb unverletzt. Die Polizei hat nach einer Sofortfahndung zwei 23-jährige Deutsche festgenommen und bei einer Wohnungsdurchsuchung mehrere Waffen sichergestellt. Ein Haftrichter ordnete Untersuchungshaft wegen versuchten Totschlags an.
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2: Am östlichen Alpenrand sind noch letzte Schauer und Gewitter unterwegs. Ansonsten ist der Himmel klar oder locker bewölkt. Teilweise gibt's auch mal Nebel. Die Tiefstwerte 18 bis 8 Grad. Morgen wird's wieder heiß. 25 bis 32 Grad. Dazu scheint wieder auf die Sonne. Im Süden gibt's ein paar Wolken. Abends kann es an den Alpen vereinzelt gewittern.
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3: Mit Joshua Heise. Der Ansturm von Zehntausenden Migranten auf die spanische Exklave Ceuta hat eine politische Diskussion über die Grenzsicherung ausgelöst. So fordert CSU-Europapolitiker Weber mehr Befugnisse für die europäische Grenzschutzagentur Frontex. Uli Reitinger berichtet.
4: Der konservative Weber unterstellt der linken spanischen Regierung, die EU-Außengrenzen nicht sichern zu wollen. Dann müsse Frontex eben auch Kommandogewalt bekommen, sagte Weber bei RTL. Rückendeckung bekommt die spanische Regierung von SPD-Chef Klingbeil. Er fordert Respekt und Solidarität für Spanien.
3: Nach dem CSD-Anschlag in Berlin stellt sich die Frage, wie können Gefährder besser überwacht werden? Unionsfraktionschef Frei will dafür schnellstmöglich Gesetzesänderungen auf den Weg bringen. Der Bild am Sonntag sagte er, die Bürger erwarteten jetzt Konsequenzen von der Politik. Bei dem islamistischen Terroranschlag auf den CSD in Berlin war eine Frau getötet und 31 weitere Menschen verletzt worden. Ab sofort müssen KI-generierte Inhalte in der EU-Klar gekennzeichnet werden, etwa durch Wasserzeichen oder Hinweise am Anfang von Videos und Audiodateien. Grundsätzlich sollen auch schon bei der Erstellung von KI-Inhalten maschinenlesbare Fingerabdrücke in der Datei hinterlassen werden, damit andere Systeme die KI zuverlässig als solche identifizieren können. Im Schlauchboot auf der Isar feiern, das ist mittlerweile ziemlich beliebt. Die Polizei warnt aber auch vor Gefahren, gerade weil bei diesen Aktionen oft viel Alkohol fließt. Die Polizei hat deshalb mehrere Schlauchboote auf der Isar bei München kontrolliert. Das Ergebnis? Mindestens 8 Verstöße gegen das Alkohollimit von 0,5 Promille. Auch Glasflaschen hat die Polizei gefunden. Die sind verboten. DFB-Präsident Neuendorf fordert grundlegende Änderungen bei der FIFA. Gemeinsam mit der UEFA und anderen Verbänden solle für eine andere Kultur im Weltfußballverband gesorgt werden, so Neuendorf. Zuvor hatte die UEFA-Präsident Infantino das Vertrauen entzogen und Untersuchungen angekündigt. Hintergrund waren seine mittlerweile zurückgezogenen Pläne, Investoren an FIFA-Turnieren zu beteiligen.
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3: Am östlichen Alpenrand sind noch letzte Schauer und Gewitter unterwegs. Ansonsten ist der Himmel klar oder locker bewölkt. Teilweise gibt's auch mal Nebel. Die Tiefstwerte 18 bis 8 Grad. Morgen wird's wieder heiß. 25 bis 32 Grad. Dazu scheint wieder oft die Sonne. Im Süden gibt's ein paar Wolken. Abends kann es an den Alpen vereinzelt gewittern.
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3: A6 Nürnberg Richtung Heilbronn zwischen Feuchtwangen Nord und dem Kreuz Feuchtwangen Crailsheim ist die Richtungsfahrbahn nach einem Unfall gesperrt. A7 Füssenreute Richtung Ulm zwischen Nesselwang und Olm-Mittelberg sind Reinigungsarbeiten im Gange. Der rechte Fahrstreifen ist deswegen blockiert. A96 München Richtung Lindau, da ist die Einfahrt Gräfelfing gesperrt nach einem Unfall. Rettungsfahrzeuge sind vor Ort. Allen unterwegs eine gute und vor allem sichere Fahrt.
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2: Ich bin Joshua Heise. Der Ansturm von zehntausenden Migranten auf die spanische Exklave Ceuta hat eine politische Diskussion über die Grenzsicherung ausgelöst. So fordert CSU-Europapolitiker Weber mehr Befugnisse für die europäische Grenzschutzagentur Frontex. Uli Reitinger berichtet.
3: Der konservative Weber unterstellt der linken spanischen Regierung, die EU-Außengrenzen nicht sichern zu wollen. Dann müsse Frontex eben auch Kommandogewalt bekommen, sagte Weber bei RTL. Rückendeckung bekommt die spanische Regierung von SPD-Chef Klingbeil. Er fordert Respekt und Solidarität für Spanien.
2: Nach dem CSD-Anschlag in Berlin stellt sich die Frage, wie können Gefährder besser überwacht werden? Unionsfraktionschef Frei will dafür schnellstmöglich Gesetzesänderungen auf den Weg bringen. Der Bild am Sonntag sagte er, die Bürger erwarteten jetzt Konsequenzen von der Politik. Bei dem islamistischen Terroranschlag auf den CSD in Berlin war eine Frau getötet und 31 weitere Menschen verletzt worden. Im Schlauchboot auf der Isar feiern, das ist mittlerweile ziemlich beliebt. Die Polizei warnt aber auch vor Gefahren, gerade weil bei diesen Aktionen oft viel Alkohol fließt. Die Polizei hat deshalb mehrere Schlauchboote auf der Isar bei München kontrolliert. Das Ergebnis? Mindestens 8 Verstöße gegen das Alkohollimit von 0,5 Promille. Auch Glasflaschen hat die Polizei gefunden, die sind verboten. DFB-Präsident Neuendorf fordert grundlegende Änderungen bei der FIFA. Gemeinsam mit der UEFA und anderen Verbänden solle für eine andere Kultur im Weltfußballverband gesorgt werden, so Neuendorf. Zuvor hatte die UEFA-Präsident Infantino das Vertrauen entzogen und Untersuchungen angekündigt. Hintergrund waren seine mittlerweile zurückgezogenen Pläne, Investoren an FIFA-Turnieren zu beteiligen.
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2: Am östlichen Alpenrand sind noch letzte Schauer und Gewitter unterwegs. Ansonsten ist der Himmel klar oder locker bewölkt. Teilweise gibt's auch mal Nebel. Die Tiefstwerte 18 bis 8 Grad. Morgen wird's wieder heiß. 25 bis 32 Grad. Dazu scheint wieder oft die Sonne. Im Süden gibt's ein paar Wolken. Abends kann es an den Alpen vereinzelt gewittern.
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3: Mit Joshua Heise. In der Europäischen Union treten heute strengere Regeln für bestimmte KI-Systeme in Kraft. Wie ChatGPT und Co. ihre Inhalte jetzt kennzeichnen müssen, weiß Dieter Ebeling.
4: Eine Art Wasserzeichen schlägt ein Praxisleitfaden der EU-Kommission vor. Oder auch eine Einblendung, wenn man mit dem Mauszeiger über ein von KI verfälschtes Gesicht fährt. Aber man wolle beispielsweise bei Satire oder anderer Kunst den Genuss des Kunstwerkes auch nicht zu sehr stören, heißt es. Wie das dann genau aussieht, werden wir ja noch sehen.
3: Der Ansturm auf die spanische Exklave Ceuta hat eine neue Diskussion über die EU-Migrationspolitik entfacht. Bundesaußenminister Badefuhl fordert in der Bild am Sonntag von der EU-Kommission, jetzt den Schutz der EU-Außengrenzen zu priorisieren, um den Schengen-Raum nicht weiter zu gefährden. Mittlerweile sind die meisten der knapp 60.000 Migranten nach Marokko zurückgekehrt. Die Gewerkschaft der Polizei fordert als Konsequenz aus dem Berliner CSD-Anschlag Gesetzesänderungen beim Umgang mit Gefährdern. Gleichzeitig warnt die GdP vor populistischen Forderungen und politischen Schnellschüssen. Es sei wichtig, die Diskussion auf der Grundlage rechtsstaatlicher Prinzipien und einer sachlichen Analyse zu führen, heißt es in einem Papier, das dem Redaktionsnetzwerk Deutschland vorliegt. In Moskau sind bei einem mutmaßlichen Anschlag 3 Menschen getötet und mindestens 20 weitere verletzt worden. Laut russischem Antiterrorkomitee trug eine Frau eine selbstgebaute Bombe mit sich. Sie ist neben einem Wachmann und einem Restaurantgast auch unter den Toten. Medienberichten zufolge fand in dem Lokal eine private Feier eines ranghohen russischen Militärs statt. Die Schäden am Reflecting Pool in Washington DC sind nicht durch Vandalismus entstanden. Das US-Justizministerium hat eingeräumt, dass das beauftragte Bauunternehmen gepfuscht hat und will seine Klage gegen den Ex-Olympioniken David Hearn wegen Vandalismus zurückziehen. US-Präsident Trump hatte die Umgestaltung des historischen Pools beschlossen und dafür knapp 15 Millionen Dollar an Steuergeldern ausgegeben.
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3: Je südlicher wir gehen, umso mehr Wolken finden sich heute in Bayern. Vor allem am Alpenrand entstehen gegen Abend wieder lokale Schauer und Gewitter, sonst bleibt es trocken. Die Höchstwerte heute 25 bis 32 Grad. Die Nacht zum Montag wird dann vielerorts klar oder höchstens leicht bewölkt und ab der neuen Woche ist wieder sonnig heißes Hochsommerwetter angesagt. Zwischendurch kann es dann auch mal wieder Hitzegewitter geben.
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3: Im Moment liegen uns keine Störungsmeldungen vor. Allen unterwegs eine gute und vor allem sichere Fahrt.
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6: Ich bin Joshua Heise. In der Europäischen Union treten heute strengere Regeln für bestimmte KI-Systeme in Kraft. Wie ChatGPT und Co. ihre Inhalte jetzt kennzeichnen müssen, weiß Dieter Ebeling.
7: Eine Art Wasserzeichen schlägt ein Praxisleitfaden der EU-Kommission vor. Oder auch eine Einblendung, wenn man mit dem Mauszeiger über ein von KI verfälschtes Gesicht fährt. Aber man wolle beispielsweise bei Satire oder anderer Kunst den Genuss des Kunstwerkes auch nicht zu sehr stören, heißt es. Wie das dann genau aussieht, werden wir ja noch sehen.
6: Der Ansturm auf die spanische Exklave Ceuta hat eine neue Diskussion über die EU-Migrationspolitik entfacht. Bundesaußenminister Badefuhl fordert in der Bild am Sonntag von der EU-Kommission, jetzt den Schutz der EU-Außengrenzen zu priorisieren, um den Schengen-Raum nicht weiter zu gefährden. Mittlerweile sind die meisten der knapp 60.000 Migranten nach Marokko zurückgekehrt. Die Gewerkschaft der Polizei fordert als Konsequenz aus dem Berliner CSD-Anschlag Gesetzesänderungen beim Umgang mit Gefährdern. Gleichzeitig warnt die GdP vor populistischen Forderungen und politischen Schnellschüssen. Es sei wichtig, die Diskussion auf der Grundlage rechtsstaatlicher Prinzipien und einer sachlichen Analyse zu führen, heißt es in einem Papier, das dem Redaktionsnetzwerk Deutschland vorliegt. In Moskau sind bei einem mutmaßlichen Anschlag 3 Menschen getötet und mindestens 20 weitere verletzt worden. Laut russischem Antiterrorkomitee trug eine Frau eine selbstgebaute Bombe mit sich. Sie ist neben einem Wachmann und einem Restaurantgast auch unter den Toten. Medienberichten zufolge fand in dem Lokal eine private Feier eines ranghohen russischen Militärs statt.
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6: Je südlicher wir gehen, umso mehr Wolken finden sich heute in Bayern. Vor allem am Alpenrand entstehen gegen Abend wieder lokale Schauer und Gewitter, sonst bleibt es trocken. Die Höchstwerte heute 25 bis 32 Grad. Die Nacht zum Montag wird dann vielerorts klar oder höchstens leicht bewölkt und ab der neuen Woche ist wieder sonnig heißes Hochsommerwetter angesagt. Zwischendurch kann es dann auch mal wieder Hitzegewitter geben.
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3: Mit Joshua Heise, guten Morgen. Auch nach dem Umbau des Kabinetts erwartet ein Großteil der Menschen in Deutschland nicht besonders viel von der Bundesregierung. Das hat eine INSA-Umfrage für die Bild am Sonntag ergeben. Uli Reitinger berichtet.
4: Von Zuversicht, einem neuen Impuls und einer neuen Dynamik hatte Kanzler Merz nach dem personellen Umbau gesprochen. Wenn er selbst wirklich daran glaubt, steht er mit diesem Gefühl vielleicht nicht ganz alleine da, aber er gehört zur Minderheit. Laut Umfrage trauen 25% Schwarz-Rot noch zu, wichtige Reformen umzusetzen. Satte 57% glauben nicht, dass die Regierung bis zum regulären Ende der Wahlperiode durchhält.
3: In Hamburg haben rund 300.000 Menschen beim Christopher Street Day für sexuelle und geschlechtliche Vielfalt demonstriert. Eine Parade mit 60 Lastwagen zog unter dem Motto „Solidarisch queer“ durch die Innenstadt. In Bonn haben CSD-Teilnehmende der Opfer des Berliner Terroranschlags gedacht. Das Bühnenprogramm hatte mit einer Schweigeminute begonnen. In Peru ist ein Kleinflugzeug mit 13 Menschen an Bord abgestürzt. Laut peruanischer Regierung waren auch zwei deutsche Urlauber an Bord. Die Maschine war demnach auf dem Weg zu den berühmten Nazca-Linien. Die Wüstenzeichnungen wurden vor geschätzt 2000 Jahren in den Boden geritzt. Sie zeigen unter anderem Tiere, stilisierte Pflanzen und Fabelwesen. Die Waldbrände westlich von Athen haben sich in der Nacht rasant ausgebreitet. Ganze Ortschaften mussten evakuiert werden. Rund 500 Feuerwehrleute kämpfen gegen die Flammen. Etwa 5000 Hektar sind bereits verbrannt. Heute soll der Wind nachlassen, dann sollen wieder Löschflugzeuge helfen können. In Frankreich dagegen sind die Brände laut Premier Le Cornu weitgehend unter Kontrolle. Buhrufe in Bayreuth. Im letzten Teil des Ring der Nibelungen bei den Bayreuther Festspielen ist KI für das Bühnenbild eingesetzt worden. Und das hat dem Publikum gar nicht gefallen. Während Kurator Markus Lobbes und sein Team Buhrufe und Pfiffe ernteten, gab es Jubel für die Solisten, den Chor und den musikalischen Direktor Christian Thielemann.
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3: Je südlicher wir gehen, umso mehr Wolken finden sich heute in Bayern. Vor allem am Alpenrand entstehen gegen Abend wieder lokale Schauer und Gewitter, sonst bleibt es trocken. Die Höchstwerte heute 25 bis 32 Grad. Die Nacht zum Montag wird dann vielerorts klar oder höchstens leicht bewölkt und ab der neuen Woche ist wieder sonnig heißes Hochsommerwetter angesagt. Zwischendurch kann es dann auch mal wieder Hitzegewitter geben.
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3: Im Moment liegen uns keine Störungsmeldungen vor. Allen unterwegs eine gute und vor allem sichere Fahrt.
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1: Ich bin Joshua Heise. Guten Morgen. Auch nach dem Umbau des Kabinetts erwartet ein Großteil der Menschen in Deutschland nicht besonders viel von der Bundesregierung. Das hat eine INSA-Umfrage für die Bild am Sonntag ergeben. Uli Reitinger berichtet.
2: Von Zuversicht, einem neuen Impuls und einer neuen Dynamik hatte Kanzler Merz nach dem personellen Umbau gesprochen. Wenn er selbst wirklich daran glaubt, steht er mit diesem Gefühl vielleicht nicht ganz alleine da, aber er gehört zur Minderheit. Laut Umfrage trauen 25% Schwarz-Rot noch zu, wichtige Reformen umzusetzen. Satte 57% glauben nicht, dass die Regierung bis zum regulären Ende der Wahlperiode durchhält.
1: In Hamburg haben rund 300.000 Menschen beim Christopher Street Day für sexuelle und geschlechtliche Vielfalt demonstriert. Eine Parade mit 60 Lastwagen zog unter dem Motto „Solidarisch queer“ durch die Innenstadt. In Bonn haben CSD-Teilnehmende der Opfer des Berliner Terroranschlags gedacht. Das Bühnenprogramm hatte mit einer Schweigeminute begonnen. In Peru ist ein Kleinflugzeug mit 13 Menschen an Bord abgestürzt. Laut peruanischer Regierung waren auch zwei deutsche Urlauber an Bord. Die Maschine war demnach auf dem Weg zu den berühmten Nazca-Linien. Die Wüstenzeichnungen wurden vor geschätzt 2000 Jahren in den Boden geritzt. Sie zeigen unter anderem Tiere, stilisierte Pflanzen und Fabelwesen. Buhrufe in Bayreuth. Im letzten Teil des Ring der Nibelungen bei den Bayreuther Festspielen ist KI für das Bühnenbild eingesetzt worden. Und das hat dem Publikum gar nicht gefallen. Während Kurator Markus Lobbes und sein Team Buhrufe und Pfiffe ernteten, gab es Jubel für die Solisten, den Chor und den musikalischen Direktor Christian Thielemann.
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1: Je südlicher wir gehen, umso mehr Wolken finden sich heute in Bayern. Vor allem am Alpenrand entstehen gegen Abend wieder lokale Schauer und Gewitter, sonst bleibt es trocken. Die Höchstwerte heute 25 bis 32 Grad. Die Nacht zum Montag wird dann vielerorts klar oder höchstens leicht bewölkt und ab der neuen Woche ist wieder sonnig heißes Hochsommerwetter angesagt. Zwischendurch kann es dann auch mal wieder Hitzegewitter geben.
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1: Mit Justin Hamm, guten Morgen. In der Europäischen Union treten heute strengere Regeln für bestimmte KI-Systeme in Kraft. Wie ChatGPT und Co. ihre Inhalte jetzt kennzeichnen müssen, weiß Dieter Ebeling.
2: Eine Art Wasserzeichen schlägt ein Praxisleitfaden der EU-Kommission vor. Oder auch eine Einblendung, wenn man mit dem Mauszeiger über ein von KI verfälschtes Gesicht fährt. Aber man wolle beispielsweise bei Satire oder anderer Kunst den Genuss des Kunstwerkes auch nicht zu sehr stören, heißt es. Wie das dann genau aussieht, werden wir ja noch sehen.
1: Vizekanzler Klingbeil hat in der Debatte um die Ceuta-Krise Spaniens Regierungschef Sanchez in Schutz genommen. Das Land habe entschlossen gehandelt, sagte der SPD-Chef und er warnte vor einer Spaltung innerhalb Europas. Zuvor hatten mehrere EU-Regierungschefs, auch Kanzler Merz, Madrid für den Ansturm zehntausender Migranten auf die spanische Exklave verantwortlich gemacht. Bei einem schweren Erdbeben im Süden Italiens sind 21 Menschen verletzt worden, zwei von ihnen schwer. Das Beben der Stärke 4,7 hat sich im Vulkangebiet Flegräische Felder bei Neapel ereignet, dem größten Vulkangebiet Europas. Nachts gab es schwächere Nachbeben. Bereits im Mai hatte es dort ein Beben der Stärke 4,4 gegeben. US-Präsident Trump hat Staatsanwältin Jeanine Pirro öffentlich kritisiert, weil sie eine Vandalismusklage zu seinem Prestigeprojekt fallen gelassen hat. Beim Reflecting Pool in Washington war das Wasser trotz Sanierung wieder grün geworden. Laut Trump klare Sabotage. Ein Ex-Olympionike war deshalb sogar angeklagt worden. Eine Untersuchung ergab nun aber, Baumängel der Baufirma sind schuld, nicht Vandalismus. DFB-Präsident Neundorf fordert grundlegende Änderungen bei der FIFA. Gemeinsam mit der UEFA und anderen Verbänden solle für eine andere Kultur im Weltfußball gesorgt werden, so Neundorf. Zuvor hatte die UEFA-Präsident Infantino das Vertrauen entzogen und Untersuchungen angekündigt. Hintergrund waren seine mittlerweile zurückgezogenen Pläne, Investoren an FIFA-Turnieren zu beteiligen.
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1: Je südlicher wir gehen, umso mehr Wolken finden sich heute in Bayern. Vor allem am Alpenrand entstehen gegen Abend wieder lokale Schauer und Gewitter, sonst bleibt es trocken. Die Höchstwerte, die liegen heute bei 25 bis 32 Grad. Die Nacht zum Montag wird dann vielerorts klar oder höchstens leicht bewölkt. Und ab der neuen Woche ist wieder sonnig, heißes Hochsommerwetter angesagt. Zwischendurch kann es dann auch wieder das ein oder andere Hitzegewitter geben.
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1: Guten Morgen auf die Straßen, es ist noch sehr ruhig, alles frei, gute und sichere Fahrt.

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3: Ich bin Justin Hamm, guten Morgen. In der Europäischen Union treten heute strengere Regeln für bestimmte KI-Systeme in Kraft. Wie ChatGPT und Co. ihre Inhalte jetzt kennzeichnen müssen, weiß Dieter Ebeling.
4: Eine Art Wasserzeichen schlägt ein Praxisleitfaden der EU-Kommission vor. Oder auch eine Einblendung, wenn man mit dem Mauszeiger über ein von KI verfälschtes Gesicht fährt. Aber man wolle beispielsweise bei Satire oder anderer Kunst den Genuss des Kunstwerkes auch nicht zu sehr stören, heißt es. Wie das dann genau aussieht, werden wir ja noch sehen.
3: Vizekanzler Klingbeil hat in der Debatte um die Ceuta-Krise Spaniens Regierungschef Sanchez in Schutz genommen. Das Land habe entschlossen gehandelt, sagte der SPD-Chef und er warnte vor einer Spaltung innerhalb Europas. Zuvor hatten mehrere EU-Regierungschefs, auch Kanzler Merz, Madrid für den Ansturm zehntausender Migranten auf die spanische Exklave verantwortlich gemacht. Bei einem schweren Erdbeben im Süden Italiens sind 21 Menschen verletzt worden, zwei von ihnen schwer. Das Beben der Stärke 4,7 hat sich im Vulkangebiet Flegräische Felder bei Neapel ereignet, dem größten Vulkangebiet Europas. Nachts gab es schwächere Nachbeben. Bereits im Mai hatte es dort ein Beben der Stärke 4,4 gegeben. DFB-Präsident Neundorf fordert grundlegende Änderungen bei der FIFA. Gemeinsam mit der UEFA und anderen Verbänden solle für eine andere Kultur im Weltfußball gesorgt werden, so Neundorf. Zuvor hatte die UEFA-Präsident Infantino das Vertrauen entzogen und Untersuchungen angekündigt. Hintergrund waren seine mittlerweile zurückgezogenen Pläne, Investoren an FIFA-Turnieren zu beteiligen.
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3: Je südlicher wir gehen, umso mehr Wolken finden sich heute in Bayern. Vor allem am Alpenrand entstehen gegen Abend wieder lokale Schauer und Gewitter, sonst bleibt es trocken. Die Höchstwerte, die liegen heute bei 25 bis 32 Grad. Die Nacht zum Montag wird dann vielerorts klar oder höchstens leicht bewölkt. Und ab der neuen Woche ist wieder sonnig, heißes Hochsommerwetter angesagt. Zwischendurch kann es dann auch wieder das ein oder andere Hitzegewitter geben.

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2: Ich bin Justin Hamm, guten Morgen. Ab sofort müssen KI-generierte Inhalte in der EU klar gekennzeichnet werden, etwa durch Wasserzeichen oder Hinweise am Anfang von Videos und Audiodateien. Grundsätzlich sollen auch schon bei der Erstellung von KI-Inhalten maschinenlesbare Fingerabdrücke in der Datei hinterlassen werden, damit andere Systeme die KI zuverlässig als solche identifizieren können. Der Ansturm von Zehntausenden Migranten auf die spanische Exklave Ceuta hat eine Diskussion über die Grenzsicherung ausgelöst. So fordert CSU-Europapolitiker Weber mehr Befugnisse für die europäische Grenzschutzagentur Frontex.
3: Wenn eine linke Regierung in Spanien nicht willens ist, die Außengrenze zu sichern, dann muss Frontex auch Kommandogewalt bekommen. Dann muss auch Europa an diese Grenze gehen und für Ordnung sorgen. Und das heißt ehrlich gesagt ja nichts anderes als Recht durchsetzen.
2: Weber bei RTL. Die Lage auf Ceuta hat sich mittlerweile wieder beruhigt. Fast alle Geflüchteten sind zurück in Marokko. Die deutsche Industrie schlägt Alarm. Der Verband BDI spricht von einem China-Schock 2.0. Billigwaren aus China würden wegen Überkapazitäten den europäischen Markt fluten. BDI-Chefin Gönner sagt, Europa braucht mehr Durchsetzungskraft gegenüber China, aber keine komplette Abschottung. Als eigene Stärke nennt sie den regelbasierten Handel der EU, also Verlässlichkeit. Bei den Bayreuther Festspielen hat eine KI das Bühnenbild für die Aufführung der Götterdämmerung gebaut und dabei wild Kohlfotos, die brennenden Twin Towers und DDR-Briefmarken durcheinander gewürfelt. Das Publikum hat mit Buhrufen und Pfiffen reagiert, als das Kuratorenteam die Bühne betrat. Musik und Sänger wurden dagegen gefeiert.
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2: Je südlicher wir gehen, umso mehr Wolken finden sich heute in Bayern. Vor allem am Alpenrand entstehen gegen Abend wieder lokale Schauer und Gewitter, sonst bleibt es trocken. Die Höchstwerte, die liegen heute bei 25 bis 32 Grad. Die Nacht zum Montag wird dann vielerorts klar oder höchstens leicht bewölkt. Und ab der neuen Woche ist wieder sonnig, heißes Hochsommerwetter angesagt. Zwischendurch kann es dann auch wieder das ein oder andere Hitzegewitter geben.
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2: Guten Morgen auf die Straßen, es ist noch sehr ruhig, alles frei, gute und sichere Fahrt.

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4: Ich bin Justin Hamm, guten Morgen. Ab sofort müssen KI-generierte Inhalte in der EU klar gekennzeichnet werden, etwa durch Wasserzeichen oder Hinweise am Anfang von Videos und Audiodateien. Grundsätzlich sollen auch schon bei der Erstellung von KI-Inhalten maschinenlesbare Fingerabdrücke in der Datei hinterlassen werden, damit andere Systeme die KI zuverlässig als solche identifizieren können. Der Ansturm von Zehntausenden Migranten auf die spanische Exklave Ceuta hat eine Diskussion über die Grenzsicherung ausgelöst. So fordert CSU-Europapolitiker Weber mehr Befugnisse für die europäische Grenzschutzagentur Frontex.
5: Wenn eine linke Regierung in Spanien nicht willens ist, die Außengrenze zu sichern, dann muss Frontex auch Kommandogewalt bekommen. Dann muss auch Europa an diese Grenze gehen und für Ordnung sorgen. Und das heißt ehrlich gesagt ja nichts anderes als Recht durchsetzen.
4: Weber bei RTL. Die Lage auf Ceuta hat sich mittlerweile wieder beruhigt. Fast alle Geflüchteten sind zurück in Marokko. Die deutsche Industrie schlägt Alarm. Der Verband BDI spricht von einem China-Schock 2.0. Billigwaren aus China würden wegen Überkapazitäten den europäischen Markt fluten. BDI-Chefin Gönner sagt, Europa braucht mehr Durchsetzungskraft gegenüber China, aber keine komplette Abschottung. Als eigene Stärke nennt sie den regelbasierten Handel der EU, also Verlässlichkeit. Bei den Bayreuther Festspielen hat eine KI das Bühnenbild für die Aufführung der Götterdämmerung gebaut und dabei wild Kohlfotos, die brennenden Twin Towers und DDR-Briefmarken durcheinander gewürfelt. Das Publikum hat mit Buhrufen und Pfiffen reagiert, als das Kuratorenteam die Bühne betrat. Musik und Sänger wurden dagegen gefeiert.
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4: Je südlicher wir gehen, umso mehr Wolken finden sich heute in Bayern. Vor allem am Alpenrand entstehen gegen Abend wieder lokale Schauer und Gewitter, sonst bleibt es trocken. Die Höchstwerte, die liegen heute bei 25 bis 32 Grad. Die Nacht zum Montag wird dann vielerorts klar oder höchstens leicht bewölkt. Und ab der neuen Woche ist wieder sonnig, heißes Hochsommerwetter angesagt. Zwischendurch kann es dann auch wieder das ein oder andere Hitzegewitter geben.

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1: Wenn längst vergangene Generationen auf die Gegenwart treffen, wie würde das ausgehen, wenn sie sehen würden, wie wir heute leben, essen, schlafen, bewegungslos und oft alleine? Zu Beginn wäre sicher die Faszination groß, wie bequem das Leben geworden ist. Dann, bin ich aber sicher, käme da eher eine Art Entsetzen, wenn sie hören würden, dass das Dauersitzen, zu wenig Schlafen, kaum noch Bewegen uns krank macht. Dass wir unsere Muskeln, Knochen, Organe alltäglich unterfordern. Ich vermute, sie würden uns vor die Tür jagen, den Fernseher aus dem Fenster schmeißen, Fertiggerichte verbrennen und um 22 Uhr den Strom und vor allem das Internet abschalten. Es ist schön, dass unser Leben so bequem geworden ist. Es macht uns aber eben leider auch nicht unbedingt gesünder. Unsere Körper sind dafür gedacht, bewegt und gehegt, gefordert und entspannt zu werden. Das muss kein täglicher Hochleistungssport oder kompletter Verzicht auf Zucker heißen. Der tägliche Spaziergang, Zucker nur an Tagen mit S, alle 15 Minuten aufstehen und sich bewegen, schon das kann viel verändern. Würde unsere Vorfahren freuen, freut unseren Körper und unseren Kopf. Einen schönen Sonntag. Dominique de Manet aus München.
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4: Ich bin Justin Hamm. Guten Morgen. Dem Terror zum Trotz haben gestern hunderttausende Menschen friedlich bei Christopher Street Day Paraden gefeiert. Rund 300.000 Menschen demonstrierten in Hamburg für sexuelle und geschlechtliche Vielfalt. Das ist ein neuer Rekord, Ursula Winkler berichtet.
5: Auch eine größere Gruppe aus Berlin fuhr mit einem eigenen Truck bei der Parade mit. Auf den regenbogenfarbenen Schildern, die die Feiernden hochhielten, stand groß geschrieben: Keine Angst. Die Polizei hatte nach dem Berliner Anschlag das Sicherheitskonzept nochmal überarbeitet und war mit viel mehr Kräften im Einsatz als im vergangenen Jahr. Die besonders vielen Teilnehmenden und Zuschauer zeigten jetzt erst recht: Wir lassen uns nicht einschüchtern.
4: Die seit Jahren anhaltende Krise in großen Teilen der deutschen Industrie belastet viele Beschäftigte seelisch oder körperlich. In einer YouGov-Umfrage berichten 44% über gestiegene geistige oder körperliche Belastungen in der Arbeit. Und weitere 29% melden zumindest teilweise höheren Stress. Zwei Hauptursachen, jeweils fast die Hälfte nannte Einsparungen und Effizienzprogramme sowie Personalabbau oder die Nichtbesetzung frei gewordener Stellen. Der Schweizer Alpenclub warnt davor, dass Bergsteigen in den Alpen in diesem Sommer außergewöhnlich gefährlich ist. Grund sind wenig Schnee im Winter, ein milder Frühling und die Hitzewellen. Die 0-Grad-Grenze liegt bei fast 5000 Metern, normal wären unter 4000. Dadurch kollabieren Schneebrücken, Gletscherspalten werden größer und tauender Permafrost löst Steinschlag und Felsstürze aus. In Ingolstadt fielen Freitagabend auf offener Straße Schüsse. Nun wurden zwei junge Männer festgenommen. Gegen sie wird wegen eines versuchten Tötungsdeliktes ermittelt. Die beiden Deutschen sitzen in U-Haft. Sie sollen an einer Kreuzung in Ingolstadt auf ein an der Ampel stehendes Auto geschossen haben. Zwei Kugeln durchbohrten die hintere linke Scheibe. Der Fahrer wurde nicht verletzt. Das Motiv der Tat ist noch nicht bekannt.
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4: Je südlicher wir gehen, umso mehr Wolken finden sich heute in Bayern. Vor allem am Alpenrand entstehen gegen Abend wieder lokale Schauer und Gewitter. Sonst bleibt es trocken. Die Höchstwerte, die liegen heute bei 25 bis 32 Grad. Die Nacht zum Montag wird dann vielerorts klar oder höchstens leicht bewölkt. Und ab der neuen Woche ist wieder sonnig, heißes Hochsommerwetter angesagt. Zwischendurch kann es dann auch wieder das ein oder andere Hitzegewitter geben.
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7: Fahrt bitte vorsichtig auf der A92 Deggendorf Richtung München. Bei Eching-Oss ist die Fahrbahn wegen des defekten Autos im Kurvenbereich gerade komplett gesperrt.
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7: Es blitzt in Ingolstadt im Konradviertel. München, Wiesen, Pfälzerstraße statt einwärts. Und in Sauerlach auf der Wolfratshausener Straße.
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8: Und ich wünsche euch einen wunderschönen guten Morgen und freue mich, dass wir zusammen in diesen Sonntagmorgen starten. Die einen sind schon auf den Beinen und schauen den Aufbacksemmeln im Ofen beim Backen zu. Die anderen sitzen gerade noch ganz müde im Bett oder kuscheln mit ihrem Schatzi, wenn das bei der Hitze denn überhaupt möglich ist, ohne wegzuschmelzen. Und damit wir so ganz langsam aus dem Bett kommen und auch noch was vom Tag haben, gibt's von mir jetzt die Lieblingsmusik. Mit dabei eine Runde verzerrte Gitarren gleich mit Twisted Sister und zu We're Not Gonna Take It. Dazu Adele mit ihrer wunderschönen Stimme. Und wir fangen an mit einer absoluten Pop-Ikone. Michael Jackson, der King of Pop, hier bei Radio Top FM mit Beat It. Lasst euch gut gehen.

Das sind die 80er hier bei Radio Top FM. Ich wünsche euch einen wunderschönen guten Morgen. Und wir machen auch direkt weiter mit der perfekten Musik zum Wachwerden. Die besten Songs aus 4 Jahrzehnten für euch mit dem Sound der 70er von Barclay James Harvest. Dazu habe ich die 80er von Starship für euch. Und wir starten rein mit einem eurer Lieblings-90er von Joe Cocker, jetzt mit Summer in the City.

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4: Je südlicher wir gehen, umso mehr Wolken finden sich heute in Bayern. Vor allem am Alpenrand entstehen gegen Abend wieder lokale Schauer und Gewitter. Sonst bleibt es trocken. Die Höchstwerte, die liegen heute bei 25 bis 32 Grad. Die Nacht zum Montag wird dann vielerorts klar oder höchstens leicht bewölkt. Und ab der neuen Woche ist wieder sonnig, heißes Hochsommerwetter angesagt. Zwischendurch kann es dann auch wieder das ein oder andere Hitzegewitter geben.
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5: Fahrt bitte vorsichtig auf der A9 Richtung München. Zwischen Denkendorf und Lenting steht ein kaputtes Auto. Gleicher Gegenstand, nämlich ein defektes Fahrzeug. Im Moment auch in der Gegenrichtung, also Richtung Nürnberg, zwischen dem Kreuz Neufahren und Allershausen. Passt bitte in beide Richtungen gut auf.
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5: Es blitzt in Allersberg, Altenfeldener Straße, München, Implerstraße auswärts, Sauerlach, Wolfratshausener Straße, auf der Arzbacher Straße Bad Tölz und in Raubling auf der Kufsteiner Straße. Falls ihr noch was gesehen habt, meldet uns das gern über unsere kostenlose App.

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0: Der perfekte Urlaub, der sieht wohl für jeden anders aus. Ihr hört Radio Top FM und die einen wollen ans Meer, andere in die Berge, aber eines will keiner: arbeiten. Bei Pfarrer Stefan Maria Huppert sieht das ein bisschen anders aus. Der ist zwar gerade auf der Nordseeinsel Borkum, aber nicht nur zum Urlaub machen.
1: Hier mache ich dann für 2 Wochen die Urlauberin und Urlauberseelsorge. Das heißt, ich feiere dienstags, donnerstags, samstags und sonntags die Heilige Messe in der schönen kleinen Inselkirche, stehe für Gespräche zur Verfügung und darf erleben, dass hier viele Menschen hinkommen, die Lust haben, sich einzubringen.
0: Heißt, mal sitzt da eine Organistin aus Hamburg an der Orgel oder es ministriert jemand aus Rosenheim. Auch wenn andere mit dem Job im Urlaub gar nichts zu tun haben wollen, für den Pfarrer aus dem Pfarrverband München-West ist es die perfekte Mischung.
1: Ich fand es als Priester gar nicht so leicht, alleine Urlaub zu machen. Also ich mache auch immer wieder mit Freundinnen und Freunden Urlaub, aber diesen Sommer meistens eigentlich für mich alleine. Und da ist diese Kombination aus viel Zeit für mich und auch gleichzeitig in der gewohnten Rolle zu sein und das zu tun, was mir wichtig ist, eine ganz gesunde Kombination, wie ich finde.
0: Und genau deshalb ist der Pfarrer auch gerade wieder an der Nordsee, dieses Jahr bereits zum 13. Mal.

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4: Ich bin Justin Hamm, guten Morgen. Für eine Zukunft ohne Angst haben gestern wieder hunderttausende Menschen in Deutschland für sexuelle und geschlechtliche Vielfalt demonstriert. Beim CSD in Hamburg waren rund 300.000 Menschen dabei. Der Teilnehmerrekord zeigt, dass sich die Menschen von dem Anschlag auf den CSD in Berlin vor einer Woche nicht einschüchtern lassen. Der neue Unionsfraktionschef Frei kündigte schnelle Verschärfungen beim Umgang mit islamistischen Gefährdern an. In der EU treten heute strengere Regeln für bestimmte KI-Systeme in Kraft. Wie ChatGPT und Co. ihre Inhalte jetzt kennzeichnen müssen, berichtet Dieter Ebeling.
5: Eine Art Wasserzeichen schlägt ein Praxisleitfaden der EU-Kommission vor. Oder auch eine Einblendung, wenn man mit dem Mauszeiger über ein von KI verfälschtes Gesicht fährt. Aber man wolle beispielsweise bei Satire oder anderer Kunst den Genuss des Kunstwerkes auch nicht zu sehr stören, heißt es. Wie das dann genau aussieht, werden wir ja noch sehen.
4: Die Deutsche Umwelthilfe will bald vor das Bundesverfassungsgericht ziehen, und zwar gegen das neue Heizungsgesetz. Das Gesetz ist vergangene Woche im Bundesgesetzblatt verkündet worden. Die DUH kritisiert, das Klimaneutralitätsziel 2045 sei damit nicht erreichbar, da auch nach 2044 noch Öl- und Gasheizungen erlaubt bleiben. Als Kläger sieht die Umwelthilfe junge Mieter, die in Zukunft stark von den Auswirkungen betroffen sind. Heute heißt es in Hersbruck wieder, Bühne frei für die wohl entspanntesten Rennstars Mittelfrankens. Das Hersbrucker Eselrennen geht am Nachmittag in seine 43. Ausgabe. Das Rennen ist längst Kult, gerade weil die Esel oft ihren ganz eigenen Kopf haben. Im vergangenen Jahr gewann Esel Anton. Neben dem Rennen gibt es auch einen Streichelzoo und Programm für die ganze Familie.
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4: Teils sind noch einige Wolken unterwegs, aber die sind alle harmlos und verziehen sich im Verlauf des Sonntags immer mehr. Wir bekommen reichlich Sonne und Höchstwerte zwischen 27 und 30 Grad. Morgen und am Dienstag wird es den ganzen Tag über sehr sonnig und mit bis zu 35 Grad noch heißer. Ab Mittwoch kommen wieder ein paar mehr Wolken dazu. Erst am Freitag wird es spürbar milder.
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7: Vorsicht auf der A9 Richtung München. Zwischen Denkendorf und Lenting steht ein kaputtes Fahrzeug. Gleiches Spiel, andere Autobahn, andere Richtung, Richtung Nürnberg, zwischen Allershausen und dem Kreuz Neufahren. Da ist die Fahrbahn ebenfalls blockiert. Grund auch hier ein defektes Auto auf der rechten Spur. Bitte passt in diesem Bereich auf.
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7: Es blitzt in Raubling, Kufsteiner Straße, Bad Tölz, Arzbacher Straße, in Sauerlach, Wolfratshausener Straße, in München, Wiesenfelser Straße stadteinwärts und in Allersberg ganz aktuell auf der Altenfeldener Straße. Falls ihr noch was gesehen habt, meldet uns das gern über unsere kostenlose App.
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9: Bei der Hitze ist es echt immer so ein Ding. Zu warm zum Schlafen, aber auch irgendwie zu warm zum richtig wach werden. Egal, ich wecke euch auf mit einem eurer Lieblings-80er von Queen.

80er hier bei Radio Top FM. Und von den 80ern machen wir einen kleinen Zeitsprung in die 90er. Platz 11 in den UK Single Charts. Platz 13 in den Billboard Hot 100. Von mir gibt's jetzt Rock'n'Roll Dreams Come Through von Meatloaf. Und wer sich das Musikvideo schon mal angeschaut hat und sich denkt, das Mädel da in dem Video kenne ich doch. Ja, das ist tatsächlich Angelina Jolie. Die hat damals als 18-Jährige mitgespielt. Ist ein richtig tolles Video, könnt ihr euch auf jeden Fall mal anschauen. Aber jetzt heißt's erstmal anhören. Meatloaf mit dem Sound der 90er hier bei Radio Top FM. 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
7: Teils sind noch einige Wolken unterwegs, aber die sind alle harmlos und verziehen sich im Verlauf des Sonntags immer mehr. Wir bekommen reichlich Sonne und Höchstwerte zwischen 27 und 30 Grad. Morgen und am Dienstag wird es den ganzen Tag über sehr sonnig und mit bis zu 35 Grad noch heißer. Ab Mittwoch kommen wieder ein paar mehr Wolken dazu. Erst am Freitag wird es spürbar milder.
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8: Gerade im Augenblick ist alles stau- und störungsfrei. Ihr kommt perfekt durch diesen Sonntagmorgen. Kommt alle gut an.
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8: Bei den Blitzern schon ein bisschen was geboten. Allersberg-Altenfeldener Straße. Es blitzt in München, Implerstraße auswärts. Im Landkreis Starnberg in Berg auf der Percherstraße. Im Kreis Landsberg am Lech in Geltendorf auf der Schwabhauser Straße. Und in Bad Tölz ganz aktuell auch auf der Arzbacher Straße. Falls ihr noch was gesehen habt, meldet uns das gern über unsere kostenlose App.

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Die Sonne bekommt heute Konkurrenz und zwar von jeder Menge gelber Enten. Hier ist Radio Top FM am Sonntag und in Dachau heißt es heute auf die Ente, fertig, los. Ab 10 Uhr startet in der Nähe vom Moorbadpark das zweite Dachauer Entenrennen. Wer die schnellste Ente am Start hat, kann Preise im Wert von mehreren 100 € gewinnen. Mitmachen kostet nur 2 € und damit tun wir gleichzeitig noch was Gutes, denn die Einnahmen gehen an gemeinnützige Projekte in und um Dachau. Also, für wenig Geld Spaß haben, Gutes tun und mit Glück sogar gewinnen. Klingt doch nach einem guten Deal, oder? Rund ums Entenrennen ist natürlich auch einiges los mit Live-Musik, Kinderprogramm und was Leckerem auf die Hand. Ich wünsche euch ganz viel Spaß beim Dachauer Entenrennen. Lasst euch gut gehen an diesem entspannten ersten Ferienwochenende.

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6: Ich bin Justin Hamm. Auch nach dem Umbau des Kabinetts erwartet ein Großteil der Menschen in Deutschland nicht besonders viel von der Bundesregierung. Das hat eine INSA-Umfrage für die Bild am Sonntag ergeben. Uli Reitinger berichtet.
7: Von Zuversicht, einem neuen Impuls und einer neuen Dynamik hatte Kanzler Merz nach dem personellen Umbau gesprochen. Wenn er selbst wirklich daran glaubt, steht er mit diesem Gefühl vielleicht nicht ganz alleine da, aber er gehört zur Minderheit. Laut Umfrage trauen 25% Schwarz-Rot noch zu, wichtige Reformen umzusetzen. Satte 57% glauben nicht, dass die Regierung bis zum regulären Ende der Wahlperiode durchhält.
6: Ab sofort müssen KI-generierte Inhalte in der EU klar gekennzeichnet werden, etwa durch Wasserzeichen oder Hinweise am Anfang von Videos und Audiodateien. Grundsätzlich sollen auch schon bei der Erstellung von KI-Inhalten maschinenlesbare Fingerabdrücke in der Datei hinterlassen werden, damit andere Systeme die KI zuverlässig als solche identifizieren können. Bei den Bayreuther Festspielen hat eine KI das Bühnenbild für die Aufführung der Götterdämmerung gebaut und dabei wild Kohlfotos, die brennenden Twin Towers und DDR-Briefmarken durcheinander gewürfelt. Das Publikum hat mit Buhrufen und Pfiffen reagiert. Musik und Sänger wurden dagegen gefeiert. Ein Baby zu stillen ist laut Experten für die Gesundheit von Kind und Mutter sehr förderlich. Der Anteil der Mütter, die ihr Kind stillen, legt weltweit zu. 47% der Babys werden in den ersten 6 Monaten ausschließlich gestillt. 2012 waren es 10% weniger. Laut der Weltgesundheitsorganisation können durch eine verstärkte Förderung des Stillens jährlich fast 400.000 Todesfälle bei Kindern und rund 140.000 Todesfälle bei Müttern verhindert werden.
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6: Teils sind noch einige Wolken unterwegs, aber die sind alle harmlos und verziehen sich im Verlauf des Sonntags immer mehr. Wir bekommen reichlich Sonne und Höchstwerte zwischen 27 und 30 Grad. Morgen und am Dienstag wird es den ganzen Tag über sehr sonnig und mit bis zu 35 Grad noch heißer. Ab Mittwoch kommen wieder ein paar mehr Wolken dazu. Erst am Freitag wird es spürbar milder.
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9: Auf der A9 bei Ingolstadt Süd stockt der Verkehr. Hier braucht er aktuell 11 Minuten länger als sonst.
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9: Bei den Blitzern schon ein bisschen was geboten. Allersberg-Altenfeldener Straße. Es blitzt in München im Plastraße auswärts. Im Landkreis Starnberg in Berg auf der Percherstraße. Im Kreis Landsberg am Lech in Geltendorf auf der Schwabhauser Straße. Und in Bad Tölz ganz aktuell auch auf der Arzbacher Straße. Falls ihr noch was gesehen habt, meldet uns das gern über unsere kostenlose App.
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10: Und von mir gibt's jetzt wieder den Sound für Oberbayern. Das sind die besten Songs aus 4 Jahrzehnten, gleich mit den 80ern von Madonna. Dazu habe ich die 2000er für euch von The White Stripes. Und den Anfang macht eine Band aus Kanada. Das sind die Crash Test Dummies mit einem eurer Lieblings-90er.
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Da kommt richtig Feriengefühl auf. Madonna mit Holiday hier bei Radio Top FM. Und wir sind im Sommerfeeling. Währenddessen wird in Schladming schon wieder an Winter gedacht. Da wird die Skisaison ja jedes Jahr mit einer riesen Feier eröffnet. Und am Montag startet der Vorverkauf für die kommende Eröffnung. Letztes Mal waren ja die Backstreet Boys am Start. Dieses Mal schaut Helene Fischer vorbei. Der Vorverkauf startet morgen um 10 Uhr. Und wir machen jetzt weiter mit Musik. Nicht von Helene Fischer, sondern von Glenn Frey.

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9: Teils sind noch einige Wolken unterwegs, aber die sind alle harmlos und verziehen sich im Verlauf des Sonntags immer mehr. Wir bekommen reichlich Sonne und Höchstwerte zwischen 27 und 30 Grad. Morgen und am Dienstag wird es den ganzen Tag über sehr sonnig und mit bis zu 35 Grad noch heißer. Ab Mittwoch kommen wieder ein paar mehr Wolken dazu. Erst am Freitag wird es spürbar milder.
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10: Auf der A8 Richtung München stockt es nach einem Unfall zwischen Rohrdorf und dem Inntal-Dreieck. Hier braucht er aktuell 11 Minuten länger. Weiter auf der A8, da staut sich es nochmal zwischen Holzkirchen und dem Kreuz Süd. Hier kommen 22 Minuten on top. Plant außerdem 18 Minuten mehr ein im Moment auf der A9 Richtung Nürnberg in der Baustelle zwischen Manching und Ingolstadt-Nord.
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10: Es blitzt in Ingolstadt, Münchner Straße auswärts, München-Iflandstraße auswärts, Fürstenfeldbruck, Oskar-von-Miller-Straße, in Ettal auf der Werdenfelser Straße und in Stephanskirchen am Kramerweg.

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An diesem Wochenende wird die Saint-Laurent-du-Var-Promenade in Landsberg zur Töpferallee. Hier ist Radio Top FM und jeweils von 10 bis 18 Uhr könnt ihr zwischen Mutterturm und Lechwehr durch die Stände der Keramikkünstler bummeln, selbst Pflanzenstecker gestalten und. Dazu gibt's auch richtig viel leckeres Essen und natürlich Musik. Also einfach mal treiben lassen, Kunst entdecken und ein bisschen Urlaubsfeeling an der Promenade tanken beim 49. Süddeutschen Töpfermarkt in Landsberg. Ich wünsche euch ein wunderschönes Wochenende jetzt mit Lionel Richie und dem Sound der 80er.

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4: Ich bin Justin Hamm. Der Ansturm von Zehntausenden Migranten auf die spanische Exklave Ceuta hat eine Diskussion über die Grenzsicherung ausgelöst. So fordert CSU-Europapolitiker Weber mehr Befugnisse für die europäische Grenzschutzagentur Frontex.
5: Wenn eine linke Regierung in Spanien nicht willens ist, die Außengrenze zu sichern, dann muss Frontex auch Kommandogewalt bekommen. Dann muss auch Europa an diese Grenze gehen und für Ordnung sorgen. Und das heißt ehrlich gesagt ja nichts anderes als Recht durchsetzen.
4: Weber bei RTL. Die Lage auf Ceuta hat sich mittlerweile wieder beruhigt. Fast alle Geflüchteten sind zurück in Marokko. Die griechische Feuerwehr kämpft weiter gegen einen großflächigen Waldbrand westlich von Athen. Hunderte Einsatzkräfte waren die ganze Nacht am Kithairon-Gebirge vor Ort, unterstützt von Militärfahrzeugen, Freiwilligen und schwerem Gerät. Die Flammen breiten sich wegen starker Winde zeitweilig mit hoher Geschwindigkeit aus. Die großen Waldbrände in Frankreich und Spanien sind weiter unter Kontrolle. Die CDU in Sachsen-Anhalt hält trotz Kritik an der Wahlkampftour mit Schauspieler Didi Hallervorden fest. Hallervorden hatte bei den Terminen mit CDU-Spitzenkandidat Schulze scharfe Kritik an der Verteidigungspolitik der Bundesregierung geübt und mit Bezug auf Gaza von Völkermord gesprochen. Die CDU-Bundespartei widerspricht dem deutlich, betont aber die Kunstfreiheit. Hallervorden will mit seinem Engagement eine absolute Mehrheit der AfD verhindern. In Ingolstadt fielen Freitagabend auf offener Straße Schüsse. Nun wurden zwei junge Männer festgenommen. Gegen sie wird wegen eines versuchten Tötungsdeliktes ermittelt. Die beiden Deutschen sitzen in U-Haft. Sie sollen an einer Kreuzung in Ingolstadt auf ein an der Ampel stehendes Auto geschossen haben. Zwei Kugeln durchbohrten die hintere linke Scheibe. Der Fahrer wurde nicht verletzt. Das Motiv der Tat ist noch nicht bekannt.
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4: Teils sind noch einige Wolken unterwegs, aber die sind alle harmlos und verziehen sich im Verlauf des Sonntags immer mehr. Wir bekommen reichlich Sonne und Höchstwerte zwischen 27 und 30 Grad. Morgen und am Dienstag wird es den ganzen Tag über sehr sonnig und mit bis zu 35 Grad noch heißer. Ab Mittwoch kommen wieder ein paar mehr Wolken dazu. Erst am Freitag wird es spürbar milder.
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7: Staut sich gerade auf der Salzburger Autobahn der A8 Richtung München zwischen Holzkirchen und dem Kreuz Süd. Plant hier bitte 21 Minuten mehr ein. Außerdem Stau nach dem Unfall auf der A9 Richtung Nürnberg zwischen Garching Nord und dem Kreuz Neufahren. Hier kommen 12 Minuten on top. Weiter auf der A9 Richtung Nürnberg Stau in der Baustelle zwischen Manching und Ingolstadt Nord. Hier braucht er aktuell 23 Minuten länger.
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7: Es blitzt in Ingolstadt, Manchinger Straße auswärts, München, Implerstraße ebenfalls in auswärtiger Fahrtrichtung, in Grünwald auf der Kaiser-Ludwig-Straße, in Pieding, Teisendorfer Straße und auf der Arzbacher Straße in Bad Tölz.
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9: Ob gechillt mit einem Buch in der Hängematte oder mit Kaffee auf dem Balkon. Hauptsache entspannen an diesem Sonntagvormittag. Und dazu gibt's die Lieblingsmusik jetzt von Rick Springfield.

Radio Top FM, das ist der Sound der 80er und wir machen auch direkt weiter mit Musik. Gleich für noch mehr Abwechslung die 70er von Boston und jetzt Inner Circle mit dem Sound der 90er. 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
5: Teils sind noch einige Wolken unterwegs, aber die sind alle harmlos und verziehen sich im Verlauf des Sonntags immer mehr. Wir bekommen reichlich Sonne und Höchstwerte zwischen 27 und 30 Grad. Morgen und am Dienstag wird es den ganzen Tag über sehr sonnig und mit bis zu 35 Grad noch heißer. Ab Mittwoch kommen wieder ein paar mehr Wolken dazu. Erst am Freitag wird es spürbar milder.
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6: Auf der A8 Richtung Salzburg gab es am Kreuz Süden Unfall mit mehreren Autos. Es staut sich zurück auf der A99 der Ostumfahrung Richtung Salzburg ab Hohenbrunn. Hier kommen aktuell 23 Minuten on top. Wir wechseln die Richtung. Hier staut sich zwischen Holzkirchen und dem Kreuz Süd. Hier sind es 18 Minuten plus. Und auf der A9 Richtung Nürnberg staut sich in der Baustelle zwischen Manching und Lenting. Plant da bitte eine halbe Stunde mehr ein.
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6: Es blitzt in Ingolstadt, Richard-Wagner-Straße beidseitig, München, Max-Born-Straße einwärts, in Unterhaching auf der Münchner Straße, in Hausham, Tegernseer-Straße und in Peiting auf der Schongauer Straße.

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0: Ich wünsche euch einen wunderschönen Sonntag. Oberbayern ist im Ferienmodus und jetzt fehlt nur noch eins. Der perfekte Ausflug. Und der liebe Alex Maria Hiebel aus dem Top FM Frühstücksradio hatte eine super tolle Ausflugsidee für euch.
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2: Heute genießen wir das Urlaubsgefühl im Kreis Erding. Es geht an den Kronthaler Weiher. Das Erholungsgebiet ist weit über Oberbayern bekannt und beliebt bei der ganzen Familie. Es gibt jede Menge Spielplätze, Minigolf, Trampoline. Und warum ich euch genau heute vom Kronthaler Weiher erzähle? Auf die kleine Insel im See, da führt ja die Hängebrücke. Und die hat jetzt endlich wieder offen. Ein großer Spaß für die Kids und auf den Betonbänken auf der Insel kann man super die Sonne genießen. Das Erholungsgebiet am Kronthaler Weiher ist immer einen Besuch wert. Und jetzt hat auch endlich wieder die Hängebrücke offen.
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4: Ich bin Justin Hamm. Die riesigen Waldbrände in Frankreich und Spanien sind mittlerweile unter Kontrolle. In Griechenland sieht das anders aus. Hunderte Kräfte sind nahe der Hauptstadt Athen im Einsatz. Takis Staffos berichtet.
5: Mehr als 500 Einsatzkräfte kämpfen dort gegen die Flammen, unterstützt von Löschflugzeugen, Hubschraubern sowie Feuerwehrleuten aus Rumänien und Frankreich. Medien berichten von bis zu 200 zerstörten Häusern. Mitglieder von Tierschutzvereinen versuchen, Tiere aus den Brandgebieten zu retten.
4: Die seit Jahren anhaltende Krise in großen Teilen der deutschen Industrie belastet viele Beschäftigte seelisch oder körperlich. In einer YouGov-Umfrage berichten 44% über gestiegene geistige oder körperliche Belastungen in der Arbeit. Und weitere 29% melden zumindest teilweise höheren Stress. Zwei Hauptursachen, jeweils fast die Hälfte nannte Einsparungen und Effizienzprogramme sowie Personalabbau oder die Nichtbesetzung frei gewordener Stellen. Die FDP wird wieder relevanter. Nach dem Absturz bei der letzten Bundestagswahl liegt die Partei in mehreren Umfragen wieder über 5%. Damit würde die Rückkehr in den Bundestag gelingen. Seit Ende Mai wird die FDP von Wolfgang Kubicki angeführt. Er setzt auf einen konservativ-liberalen Kurs und die Kernthemen Wirtschaftsbildung und Migration. Heute heißt es in Hersbruck wieder, Bühne frei für die wohl entspanntesten Rennstars Mittelfrankens. Das Hersbrucker Eselrennen geht am Nachmittag in seine 43. Ausgabe. Das Rennen ist längst Kult, gerade weil die Esel oft ihren ganz eigenen Kopf haben. Im vergangenen Jahr gewann Esel Anton. Neben dem Rennen gibt es auch einen Streichelzoo und Programm für die ganze Familie.
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4: In der Oberpfalz und in Niederbayern halten sich die harmlosen Wolken noch am längsten, sonst setzt sich die Sonne heute durch. Das Wochenende geht sehr sonnig zu Ende mit Höchstwerten von 27 bis 30 Grad. In den nächsten Tagen wird es dann nochmal richtig heiß, morgen mit bis zu 35, am Dienstag bis zu 37 Grad. Danach geht es dann ganz langsam wieder runter mit den Temperaturen.
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7: Es klemmt immer mal wieder auf der A99 der Ostumfahrung Richtung Salzburg, gerade wegen eines Unfalls zwischen Hohenbrunn und dem Kreuz Süd, aber auch weiter auf der A8 Richtung Salzburg. Bitte plant im Moment 22 Minuten mehr ein. Außerdem Stau auf der Salzburger Autobahn Richtung München zwischen Holzkirchen und dem Kreuz Süd. Hier sind es 21 Minuten plus. Und eine halbe Stunde länger dauert es im Moment auf der A9 Richtung Nürnberg an der Baustelle zwischen Manching und Lenting.
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7: Die aktuellsten Blitzer stehen in München. Salzmannstraße auswärts. Ingolstadt, Manchinger Straße auswärts. Aschheimer Straße in Feldkirchen. Dann in Weilheim auf der Münchner Straße. Und in Tuntenhausen auf der Bahnhofstraße.
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8: Viele sind schon seit der Früh auf dem Weg in den Urlaub. Andere schieben gerade den letzten Koffer ins Auto. Und wieder andere freuen sich auf einen richtig entspannten Urlaub bei uns in Oberbayern. Und wir begleiten euch durch den Sonntag mit der Lieblingsmusik. Für euch jetzt wieder die besten Songs aus 4 Jahrzehnten. Gleich mit den 2000ern von Milo. Dazu eine eurer Lieblings-90er von Savage Garden. Und wir starten rein mit einem Song, der einfach richtig Spaß macht. Wir heben ab im Top Gun Style mit Kenny Loggins.

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3: In der Oberpfalz und in Niederbayern halten sich die harmlosen Wolken noch am längsten, sonst setzt sich die Sonne heute durch. Das Wochenende geht sehr sonnig zu Ende mit Höchstwerten von 27 bis 30 Grad. In den nächsten Tagen wird es dann nochmal richtig heiß, morgen mit bis zu 35, am Dienstag bis zu 37 Grad. Danach geht es dann ganz langsam wieder runter mit den Temperaturen.
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4: Es klemmt immer mal wieder auf der A99 der Ostumfahrung Richtung Salzburg, gerade wegen eines Unfalls zwischen Hohenbrunn und dem Kreuz Süd, aber auch weiter auf der A8 Richtung Salzburg. Bitte plant im Moment 22 Minuten mehr ein. Außerdem Stau auf der Salzburger Autobahn Richtung München zwischen Holzkirchen und dem Kreuz Süd. Hier sind es 21 Minuten plus. Und eine halbe Stunde länger dauert es im Moment auf der A9 Richtung Nürnberg an der Baustelle zwischen Manching und Lenting.
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4: Die aktuellsten Blitzer stehen in München, Salzmannstraße auswärts, Ingolstadt, Manchinger Straße auswärts, Aschheimer Straße in Feldkirchen, dann in Weilheim auf der Münchner Straße und in Tuntenhausen auf der Bahnhofstraße.

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80er von Billy Idol. 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
6: Ich bin Justin Hamm. Wegen der Hitze wird Niedrigwasser in großen Flüssen zum Problem. Die Pegelstände sind historisch niedrig. Auf dem Rhein und der Donau ist die Schifffahrt derzeit nur eingeschränkt möglich. Das hat auch wirtschaftliche Folgen. NRW-Verkehrsminister Kriescher will das nun bundesweit zum Thema machen. Es brauche unter anderem Geld für den Ausbau von Fahrrinnen, sagt er. Ungarn musste wegen des Niedrigwassers in der Donau jetzt sogar ein Atomkraftwerk abschalten. An diesem Wochenende feiern wieder viele friedlich bei Pride-Paraden. Gleichzeitig läuft die Aufarbeitung des Anschlags auf den CSD in Berlin. Unionsfraktionschef Frei hat zügige Gesetzesverschärfungen im Umgang mit Gefährdern angekündigt. David Riemer berichtet.
7: Frei ist sich sicher, die Politik muss jetzt schnell handeln. Die Menschen haben Anspruch darauf, dass angekündigte Maßnahmen auch umgesetzt werden. Innenminister Dobrindt spricht sich unter anderem für mehr elektronische Fußfesseln, eine bundesweit einheitliche Präventivhaft für Gefährder und strengere Regeln beim Jugendstrafrecht für erwachsene Gefährder aus.
6: US-Präsident Trump hat eine neue Angriffswelle gegen den Iran vorerst abgesagt. Grund seien angebliche Fortschritte bei Verhandlungen. Der Iran habe darum gebeten, da es Umrisse einer Einigung gebe, so Trump. Dazu zählt die Öffnung der Straße von Hormuz und ein Ende der iranischen Atombedrohung, heißt es. Die Fußballer des FC Bayern sind mit Jubelempfang in Südkorea gelandet. Asiatische Fans haben Manuel Neuer und Co. schon direkt am Flughafen mit Trikots und Autogrammwünschen gefeiert. Nach 11,5 Stunden Flug ging's fürs Team direkt aufs Trainingsfeld. Vorstandschef Dresen nennt die Asientour mindestens einen Marathon. Weiter geht's am Mittwoch nach Hongkong.
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6: In der Oberpfalz und in Niederbayern halten sich die harmlosen Wolken noch am längsten, sonst setzt sich die Sonne heute durch. Das Wochenende geht sehr sonnig zu Ende mit Höchstwerten von 27 bis 30 Grad. In den nächsten Tagen wird es dann nochmal richtig heiß, morgen mit bis zu 35, am Dienstag bis zu 37 Grad. Danach geht es dann ganz langsam wieder runter mit den Temperaturen.
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9: Auf der A99 Ostumfahrung Richtung Salzburg staut sich zwischen Haar und Kreuz Süd und auch weiter auf der A8 Richtung Salzburg. Ihr braucht insgesamt 33 Minuten länger. Und in der Gegenrichtung Richtung München staut sich zwischen Holzkirchen und dem Kreuz Süd. Da kommen 18 Minuten on top. Außerdem noch ein Stau auf der A9 Richtung Nürnberg zwischen Manching und Lenting an der Baustelle. Da sind es 19 Minuten plus.
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9: In Ingolstadt wird geblitzt auf der Münchner Straße stadtauswärts. Dann in München auf der Aubinger Straße ebenfalls stadtauswärts. Ein Blitzer steht noch im Landkreis Dachau am Erdweg an der Hauptstraße. In Bad Tölz auf der Arzbacher Straße und in Stephanskirchen auf der Rohrdorfer Straße wird geblitzt.
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11: Servus und schönen Sonntagnachmittag euch. Musikalisch gibt's hier wieder eine bunte Mischung aus unserem Top FM Mehr Musiksommer. Gleich haben wir einen coolen 90er von Take That. Neue Jahrtausender haben wir auch dabei mit Kelly Clarkson zum Beispiel. Und davor hier 90er, ein richtiger Blockbuster-Hit. Tina Turner aus James Bond mit Golden Eye. Schönen Nachmittag euch.

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8: In der Oberpfalz und in Niederbayern halten sich die harmlosen Wolken noch am längsten, sonst setzt sich die Sonne heute durch. Das Wochenende geht sehr sonnig zu Ende mit Höchstwerten von 27 bis 30 Grad. In den nächsten Tagen wird es dann nochmal richtig heiß, morgen mit bis zu 35, am Dienstag bis zu 37 Grad. Danach geht es dann ganz langsam wieder runter mit den Temperaturen.
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9: Auf der A99 Ostumfahrung Richtung Salzburg staut sich zwischen Haar und Kreuz Süd und auch weiter auf der A8 Richtung Salzburg. Ihr braucht insgesamt 33 Minuten länger. Und in der Gegenrichtung Richtung München staut sich zwischen Holzkirchen und dem Kreuz Süd. Da kommen 18 Minuten on top. Außerdem noch ein Stau auf der A9 Richtung Nürnberg zwischen Manching und Lenting an der Baustelle. Da sind es 19 Minuten plus.
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9: In Ingolstadt wird geblitzt auf der Münchner Straße stadtauswärts, dann in München auf der Aubinger Straße ebenfalls stadtauswärts. Ein Blitzer steht noch im Landkreis Dachau am Erdweg an der Hauptstraße, in Bad Tölz auf der Arzbacher Straße und in Stephanskirchen auf der Rohrdorfer Straße wird geblitzt.

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0: der Sonntag hier bei Radio Top FM. Servus.
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0: Und bei der Hitze bringt's ja zu Hause auch nicht mehr so viel, wenn wir die Fenster zum Lüften aufmachen. Es ist einfach heiß und stickig in der Bude. Juliane aus dem Top FM Frühstücksradio, die hatte aber letzte Woche einen super Tipp für uns, wie wir trotzdem ein bisschen kühleres Zuhause bewahren.
2: Alles raus aus der Steckdose, was gerade keinen Job hat, also Fernseher, Konsole, Ladegeräte, die heizen unser Zuhause nämlich nur unnötig auf. Und auch die Teppiche dürfen bei der Sommerhitze mal Pause machen, die speichern nämlich auch nur unnötig Wärme. Also raus damit.
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2: Ich bin Helen Martin. Die anhaltende Trockenheit sorgt in Deutschland für historisch niedrige Wasserstände auf Rhein und Donau. Für die Binnenschifffahrt wird das zunehmend zum Problem. Viele Frachtschiffe können nur noch mit deutlich weniger Ladung fahren oder müssen einzelne Strecken ganz meiden. NRW-Verkehrsminister Krischer fordert eine nationale Strategie. Wegen des niedrigen Pegels in der Donau musste Ungarn nun sogar ein Atomkraftwerk abschalten. In der EU sind heute strengere Regeln für bestimmte KI-Systeme in Kraft getreten. Wie ChatGPT und Co. ihre Inhalte jetzt kennzeichnen müssen, berichtet Dieter Ebeling.
3: Eine Art Wasserzeichen schlägt ein Praxisleitfaden der EU-Kommission vor. Oder auch eine Einblendung, wenn man mit dem Mauszeiger über ein von KI verfälschtes Gesicht fährt. Aber man wolle beispielsweise bei Satire oder anderer Kunst den Genuss des Kunstwerkes auch nicht zu sehr stören, heißt es. Wie das dann genau aussieht, werden wir ja noch sehen.
2: Die seit Jahren anhaltende Krise in großen Teilen der deutschen Industrie belastet viele Beschäftigte seelisch oder körperlich. In einer YouGov-Umfrage berichteten 44% über gestiegene geistige oder körperliche Belastung in der Arbeit. Und weitere 29% meldeten zumindest teilweise höheren Stress. Zwei Hauptursachen, jeweils fast die Hälfte nannte Einsparungen und Effizienzprogramme sowie Personalabbau oder die Nichtbesetzung freigewordener Stellen. Es gibt immer wieder Dinge, die man zum ersten Mal hört. So wird es vielen bei dieser Meldung gehen. Die Polizei hat bei Memmingen einen Mann von der Autobahn 96 geholt. Er hatte schlafend unter der Schutzleitplanke gelegen, direkt im Fahrbahnbereich. Die Beamten brachten den volltrunkenen 41-Jährigen in eine Ausnüchterungszelle. Autofahrer hatten vorher einen torkelnden Mann auf der Autobahn gemeldet.
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2: Die Sonne hat sich jetzt gegen die Wolken durchgesetzt und beschert uns einen sommerlichen Ausklang des Wochenendes. Die Höchstwerte liegen zwischen 27 und 30 Grad. In den nächsten Tagen wird es dann nochmal richtig heiß. Morgen mit bis zu 35, am Dienstag mit bis zu 37 Grad. Danach geht es ganz langsam wieder runter mit den Temperaturen.
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5: Auf der A96 Richtung Lindau staut sich zwischen Blumenau und Freiherrn Süd. Da blockiert ein Pannenauto die linke Spur im Baustellenbereich. Aktuell braucht ihr da 26 Minuten länger. Außerdem Stau auf der A99 Ostumfahrung Richtung Salzburg zwischen Haar und Kreuz Süd. Da sind es 14 Minuten mehr. Und auf der A9 Richtung Nürnberg staut sich an der Baustelle zwischen Manching und Ingolstadt Nord. Da braucht ihr 27 Minuten länger.
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5: Geblitzt wird auch und zwar in Ingolstadt auf der Richard-Wagner-Straße, in München auf der Impler-Straße, in Unterhaching auf der Münchner Straße, in Ettal auf der Werdenfelser Straße und in Stephankirchen aus dem Kramerweg.
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3: Die Sonne hat sich jetzt gegen die Wolken durchgesetzt und beschert uns einen sommerlichen Ausklang des Wochenendes. Die Höchstwerte liegen zwischen 27 und 30 Grad. In den nächsten Tagen wird es dann nochmal richtig heiß. Morgen mit bis zu 35, am Dienstag mit bis zu 37 Grad. Danach geht es ganz langsam wieder runter mit den Temperaturen.
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4: Auf der A8 Salzburg Richtung München stockt es zwischen Holzkirchen und dem Kreuz Süd immer noch. Da braucht ihr 13 Minuten länger. Und auf der A9 Richtung Nürnberg staut sich's nach wie vor zwischen Manching und Lenting im Baustellenbereich. Da kommen 28 Minuten on top.
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4: Runter vom Gas in Ingolstadt auf der Richard-Wagner-Straße, dann in München am Mittleren Ring zwischen Heckenstaller und Luise-Kieselbach-Tunnel wird geblitzt, in Holzkirchen an der Kreuzstraße, in Pähl auf der Olympiastraße und in Weilheim auf der Münchner Straße. Gute Fahrt euch!

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0: Ihr hört Radio Top FM am Sonntag. Servus.
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0: Und jetzt, wenn wir abends so spazieren gehen, dann kommen ja oft die Grillen raus und die Zirpen so schön. Ganz, ganz entspannend, vor allem bei einem Spaziergang. Aber wieso wirkt Grillenzirpen überhaupt so entspannend auf uns?
2: Wenn wir Grillenzirpen hören, dann verbindet unser Gehirn dieses Geräusch mit einer sicheren Umgebung. In der Natur zirpen Grillen nämlich vor allem dann, wenn keine unmittelbare Gefahr droht. Genau dieses Signal kommt auch bei uns an. Unser Körper schaltet dann einen Gang runter, die Sinne entspannen sich und sogar der Herzschlag kann ruhiger werden. Und deshalb wirkt Grillenzirpen auf viele von uns so beruhigend.
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2: Ich bin Helen Martin. Welche Folgen wird der Ansturm zehntausender Migranten auf die spanische Exklave Ceuta haben? Eins ist klar, die Debatte um den Schutz der EU-Außengrenzen hat sich verschärft. Bundesaußenminister Wadephul will, dass die EU-Kommission dem Schutz der Außengrenzen absolute Priorität einräumt. David Riemer.
3: Die Lage in Ceuta habe die Anfälligkeit Europas gezeigt. Gleichzeitig sei die Krise dank der Zusammenarbeit mit Marokko schnell gelöst worden. Am Dienstag wollen die EU-Innenminister per Videokonferenz über die aktuelle Lage beraten. Nach Angaben der spanischen Regierung sind fast alle der 50.000 bis 60.000 Migranten nach Marokko zurückgekehrt.
2: Spanien wird, wie auch andere Länder in Europa, von schweren Waldbränden geplagt. Jetzt sind zwei neue Feuer ausgebrochen. In der Provinz Cáceres im Westen des Landes hat ein LKW gebrannt. Die Flammen haben sich schnell auf die Umgebung ausgebreitet. In der autonomen Region Katalonien im Nordosten Spaniens haben starke Winde einen Waldbrand wieder angefacht. Heute ist der Europäische Holocaust-Gedenktag für Sinti und Roma. Zu diesem Anlass hat der Antiziganismusbeauftragte der Bundesregierung, Brandt, dazu aufgerufen, die Erinnerung an die NS-Verbrechen wachzuhalten. Bei einer Gedenkveranstaltung im früheren Vernichtungslager Auschwitz-Birkenau hat er gefordert, Antiziganismus, Rassismus und Menschenverachtung entschieden entgegenzutreten. Schätzungsweise bis zu 500.000 Sinti und Roma wurden von den Nationalsozialisten ermordet. Wenn man sich in eine Schlange mit vielen Menschen anstellt, kann schon mal unklar sein, wer steht wo, wer war zuerst da. Am Nürnberger Flughafen hat genau so eine Situation für eine Schlägerei gesorgt, da sind zwei Gruppen aneinander geraten. Laut Polizei hat erst ein 29-Jähriger einem 43-Jährigen ins Gesicht geschlagen, dann gab es die Prügelei. 11 Beteiligte durften dann nicht mehr in den Flieger steigen.
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2: Die Sonne hat sich jetzt gegen die Wolken durchgesetzt und beschert uns einen sommerlichen Ausklang des Wochenendes. Die Höchstwerte liegen zwischen 27 und 30 Grad. In den nächsten Tagen wird es dann nochmal richtig heiß. Morgen mit bis zu 35, am Dienstag mit bis zu 37 Grad. Danach geht es ganz langsam wieder runter mit den Temperaturen.
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5: Auf der A8 Salzburg Richtung München stockt es zwischen Holzkirchen und dem Kreuz Süd immer noch. Da braucht ihr 13 Minuten länger. Und auf der A9 Richtung Nürnberg staut sich's nach wie vor zwischen Manching und Lenting im Baustellenbereich. Da kommen 28 Minuten on top.
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5: Runter vom Gas in Ingolstadt auf der Richard-Wagner-Straße. Dann in München am Mittleren Ring zwischen Heckenstaller und Luise-Kieselbach-Tunnel wird geblitzt. In Holzkirchen an der Kreuzstraße, in Pähl auf der Olympiastraße und in Weilheim auf der Münchner Straße. Gute Fahrt euch.
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7: Und offiziell gibt's den Sommerschlussverkauf ja nicht mehr. Trotzdem haben ganz, ganz viele Läden gerade Sale und Sachen reduziert. Falls ihr noch das ein oder andere coole Outfit für die Ferien jetzt braucht, es starten ja auch schon einige in den Urlaub jetzt. Und wir begleiten euch durch den letzten Urlaubsstress mit unserem Top FM Mehr Musiksommer. Und zum Start gibt's Rick Springfield mit Love Somebody. Schönen Sonntag.

0: Schöne Sommerferien euch. Habt ihr euch mehr als verdient? Genießt es. 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
5: Die Sonne hat sich jetzt gegen die Wolken durchgesetzt und beschert uns einen sommerlichen Ausklang des Wochenendes. Die Höchstwerte liegen zwischen 27 und 30 Grad. In den nächsten Tagen wird es dann nochmal richtig heiß. Morgen mit bis zu 35, am Dienstag mit bis zu 37 Grad. Danach geht es ganz langsam wieder runter mit den Temperaturen.
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6: Auf der Salzburger A8 staut sich zwischen Bayern und dem Kreuz Süd. Richtung München braucht ihr 14 Minuten länger, Richtung Salzburg sind 17 Minuten plus. Außerdem Stau auf der A9 Richtung Nürnberg zwischen Manching und Lenting im Baustellenbereich. 27 Minuten kommen da aktuell on top.
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6: Es wird geblitzt in Ingolstadt auf der Manchinger Straße, in München auf der Impler Straße, dann auf der B2 auf Höhe Garmisch-Partenkirchen, in Stephanskirchen am Kramerweg und in Raubling auf der Kufsteiner Straße. Gute Fahrt euch!

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0: Hier ist Radio Top FM und ihr wisst ja, wir sind immer für euch da. Und deswegen hat sich Top FM-Hörerin Miriam aus Diesen bei uns gemeldet. Miriam, was ist los?
1: Ich habe mich gemeldet, weil ich einen kleinen Specht gerettet habe und der Gerhard Wendel aus Olching vom Vogelnotruf mich da unterstützt hat und den Specht aufgepäppelt und ausgewildert hat. Und es gibt im Umkreis einfach nur ihn. Ich finde es als Anlaufstelle für Leute, die nicht wissen, was mache ich jetzt mit diesem Vogel, auch wenn ein Vogel zum Beispiel aus dem Nest gefallen ist, finde ich es unglaublich wichtig, dass er da ist und bin ihm auch echt dankbar, dass diese Spechtgeschichte gut ausgehen konnte. Deswegen ist es mir eine Herzensangelegenheit, ihn da zu unterstützen.
0: Und es ist ja total lieb von dir, dass du Gerhard Wendel mit seinem Vogelnotruf in Olching unterstützen möchtest. Miriam, hol uns nochmal ab. Was war da mit dem Specht bei dir genau?
1: Ich bin morgens aufgestanden und habe aus dem Fenster geguckt und es lag ein vermeintlich toter, großer Vogel in meinem Garten. Und dann mittags komme ich aus der Arbeit und dann kommt meine große Tochter auf mich zu. Mama, Mama, der tote Vogel ist weg. Und so haben wir dann festgestellt, dass der eigentlich noch lebt. Dann irgendwann dachte ich, ich muss was tun. Und dann habe ich einen Tierarzt, der ihn sich angeschaut hat. Und mit Hilfe der Sprechstundenhilfe von diesem Tierarzt bin ich dann auf den Gerhard Wendel gekommen.
0: Und inzwischen ist der Specht ja wieder fit und fliegt glücklich durch unser schönes Oberbayern. 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
2: Ich bin Helen Martin. Gute Nachricht aus Freudenberg im Landkreis Amberg-Sulzbach. Der Waldbrand auf dem Johannesberg ist mittlerweile unter Kontrolle, auch wenn er noch nicht ganz gelöscht ist. Laut dem Landratsamt sind auch heute wieder rund 200 Helfer im Einsatz, um die Flammen zu bekämpfen. Auch in den Chiemgauer Alpen ist der Einsatz nach dem Waldbrand dort nicht beendet. Zwar ist auch hier die Lage unter Kontrolle, aber Glutnester müssen mühsam per Hand gelöscht werden. Die Deutsche Umwelthilfe will das neue Heizungsgesetz vor dem Bundesverfassungsgericht kippen. Die Verfassungsbeschwerde soll im September eingereicht werden. David Riemer hat die Einzelheiten.
3: Die Umwelthilfe kritisiert, dass mit dem Gesetz das Ziel der Klimaneutralität bis 2045 nicht erreicht werden könne. Außerdem seien nach 2044 weiter neue Öl- und Gasheizungen möglich. Die Beschwerde stützt sich unter anderem auf Artikel 20a des Grundgesetzes zum Schutz der natürlichen Lebensgrundlagen und künftiger Generationen.
2: Nach dem Anschlag beim Berliner CSD rechnet Unionsfraktionschef Rai damit, dass es schnell schärfere Gesetze geben wird. Der Bild am Sonntag hat er gesagt, er sei davon überzeugt, dass Innenminister Dobrindt und Justizministerin Hubich vermutlich noch im August Vorschläge vorlegen. Dobrindt ist dafür, dass verstärkt elektronische Fußfesseln bei Gefährdern eingesetzt werden und dass es eine einheitliche Regelung zu Präventivhaft für Gefährder gibt. In der EU gelten seit heute neue Regeln zur Kennzeichnung von Inhalten, die mit KI erstellt wurden. Zum Beispiel müssen Bilder, Videos und Texte, die kommerziell oder professionell eingesetzt werden, entsprechend gekennzeichnet werden. Außerdem müssen Nutzerinnen und Nutzer darüber informiert werden, wenn sie mit einer KI interagieren.
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2: Ein paar Wolken sind am Himmel, aber vor allem scheint die Sonne. Gegen Abend kann es an den Alpen regnen oder gewittern. Das Ganze wieder bei sommerlichen Temperaturen zwischen 27 und 30 Grad. Die nächsten Tage wird es noch eine Ecke heißer. Morgen bekommen wir bis zu 35, am Dienstag bis zu 37 Grad. Zwischendrin kann es immer mal wieder das ein oder andere Hitzegewitter geben.
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5: Es staut sich immer noch auf der A8 Salzburg Richtung München zwischen Holzkirchen und dem Kreuz Süd. 21 Minuten kommen da oben drauf. Und auf der A9 Richtung Nürnberg staut sich es an der Baustelle zwischen Manching und Lenting. Da braucht es ihr 19 Minuten länger.
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5: In Ingolstadt auf der Münchner Straße wird geblitzt. In München auf der Eschenrieder Straße. In Sauerlach auf der Wolfratshausener Straße. In Hausham auf der Tegernseer Straße. Und in Peiting auf der Schongauer Straße.
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6: Und ganz viele von euch genießen gerade ihren wohlverdienten Urlaub jetzt in den Sommerferien. Für andere geht's morgen wieder raus, für mich auch, aber wir lassen noch schön das Wochenende zusammen ausklingen mit unserer Lieblingsmusik und dem Top FM Mehr Musiksommer. Gleich haben wir einen richtig coolen 2000er von Anastasia mit dabei. Aus den 80ern kommt Mitch Ure und zum Start gibt's feinsten 90er Rock. Scorpions mit Send Me an Angel. Schönen Sonntag euch.

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1: Ein paar Wolken sind am Himmel, aber vor allem scheint die Sonne. Gegen Abend kann es an den Alpen regnen oder gewittern. Das Ganze wieder bei sommerlichen Temperaturen zwischen 27 und 30 Grad. Die nächsten Tage wird es noch eine Ecke heißer. Morgen bekommen wir bis zu 35, am Dienstag bis zu 37 Grad. Zwischendrin kann es immer mal wieder das ein oder andere Hitzegewitter geben.
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2: Es staut sich immer noch auf der A8 Salzburg Richtung München zwischen Holzkirchen und dem Kreuz Süd. 21 Minuten kommen da oben drauf. Und auf der A9 Richtung Nürnberg staut sich an der Baustelle zwischen Manching und Lenting. Da braucht es ihr 19 Minuten länger.
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2: In Ingolstadt auf der Münchner Straße wird geblitzt, in München auf der Eschenrieder Straße, in Sauerlach auf der Wolfratshausener Straße, in Hausham auf der Tegernseer Straße und in Peiting auf der Schongauer Straße.

0: 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Servus.
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0: Und für viele geht's ja jetzt die nächste Woche oder die nächsten Wochen in den Urlaub. Wir sind in den Sommerferien und das Navi ist aufgeladen, Koffer sind gepackt. Aber habt ihr euch auch mal Gedanken über euren Abfluss gemacht? Juliane Jobst aus dem Top FM Frühstücksradio hatte letzte Woche einen super Tipp für uns.
2: Ein Blatt Papier über den Abfluss legen und dann ein volles Glas Wasser draufstellen. Warum? Das Papier plus Gewicht verhindert, dass das Wasser im Siphon verdunstet und der Abfluss dann anfängt zu riechen. Und so kommen wir nach dem Urlaub nicht in ein muffiges Zuhause zurück.
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2: Ich bin Helen Martin. Soll die Rente mit 63 abgeschafft werden? Darüber gibt es Streit innerhalb der Union. Bundesarbeitsministerin Baas von der SPD hat im ZDF-Sommerinterview gefordert, dass die Union ihre Position zu dem Thema klärt. Drei CDU-Ministerpräsidenten aus Ostdeutschland wollen die abschlagsfreie Frührente beibehalten. Fraktionschef Frei will sie abschaffen. Baas selbst sagt, sie sei bereit, über alles zu reden. Zwar kehrt nach dem Ansturm von Migranten wieder Normalität in der spanischen Exklave Ceuta ein, doch im Meer werden weitere Tote gesucht. Bestätigt sind bislang mindestens 72 Todesopfer. Die meisten von ihnen sind beim Versuch, Ceuta von Marokko aus zu erreichen, ertrunken. Derweil hat sich die Debatte um den Schutz der EU-Außengrenzen verschärft. Am Dienstag beraten die EU-Innenminister über das Thema. Nach der tödlichen Explosion eines Sprengsatzes mitten in Moskau sind die Hintergründe weiter unklar. Laut Medienberichten ist die Zahl der Todesopfer auf 5 gestiegen. Eine offizielle Bestätigung dafür gibt es bisher nicht. Ulf Mauder berichtet aus Moskau.
3: Die Behörden sprechen offiziell von einem Terroranschlag. Sie halten sich aber ansonsten weitgehend bedeckt. Klar ist, dass sich die Sprengstoffexplosion in einem Gourmet-Restaurant hier in Moskau ereignete. Dort wollte eine Frau laut Ermittlern gerade ein Paket zustellen, als die Bombe explodierte. Medien berichteten, dass der Anschlag womöglich dem neuen Chef der russischen Luft- und Raumfahrtstreitkräfte galt.
2: Vorsicht, Schildkröte auf der Straße. In Lammerdingen im Landkreis Ostallgäu ist eine Schildkröte über eine Staatsstraße ausgebüxt. Ein Junge hat sie gesehen, seine Mutter hat dann die Polizei gerufen und die berichtet, dass die Schildkröte schnell ihrem Besitzer zurückgebracht werden konnte. Der wohnt auf einem Hof wenige hundert Meter von der Straße entfernt.
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2: Ein paar Wolken sind am Himmel, aber vor allem scheint die Sonne. Gegen Abend kann es an den Alpen regnen oder gewittern. Das Ganze wieder bei sommerlichen Temperaturen zwischen 27 und 30 Grad. Die nächsten Tage wird es noch eine Ecke heißer. Morgen bekommen wir bis zu 35, am Dienstag bis zu 37 Grad. Zwischendrin kann es immer mal wieder das ein oder andere Hitzegewitter geben.
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5: Auf der A8 Salzburg Richtung München staut sich's nach wie vor zwischen Holzkirchen und dem Kreuz Süd. Da braucht ihr 18 Minuten länger. Und auf der A9 Richtung Nürnberg immer noch Stau an der Baustelle zwischen Manching und Lenting. Da sind 17 Minuten plus.
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5: Blitzer haben wir auch, und zwar in Ingolstadt auf der Münchner Straße, in München auf der Peter-Autzinger Straße, in Gilching auf der Wesslinger Straße, in Murnau am Staffelsee an der Kohlgruber Straße und in Freilassing auf der Predigtstuhlstraße.
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7: Ja, der Sonntag, der ist immer so ein bisschen wehmütig. Ja, man wird schon ein bisschen traurig, wenn es morgen wieder in die Arbeit geht. Aber wir genießen die Zeit noch, die wir haben, holen alles raus und genießen dazu den Top FM Mehr Musiksommer. Gleich haben wir Train und davor gibt's Asia Heat of the Moment.

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3: Ein paar Wolken sind am Himmel, aber vor allem scheint die Sonne. Gegen Abend kann es an den Alpen regnen oder gewittern. Das Ganze wieder bei sommerlichen Temperaturen zwischen 27 und 30 Grad. Die nächsten Tage wird es noch eine Ecke heißer. Morgen bekommen wir bis zu 35, am Dienstag bis zu 37 Grad. Zwischendrin kann es immer mal wieder das ein oder andere Hitzegewitter geben.
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4: Obacht auf der A99 Ostumfahrung Richtung Nürnberg. Zwischen Aschheim-Ismaning und dem Kreuz Nord steht ein Pannenauto. Vorsicht bitte auch auf der A8 Salzburg Richtung München zwischen Achenmühle und Rosenheim. Da gab es einen Unfall auf der linken Spur. Weiter auf der A8 Salzburg Richtung München staut sich's nach wie vor zwischen Holzkirchen und dem Kreuz Süd. Da braucht ihr 14 Minuten länger. Und auf der A9 Richtung Nürnberg staut sich zwischen Ingolstadt Süd und Lenting. 13 Minuten kommen da on top.
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4: Geblitzt wird in Ingolstadt auf der Karlskroner Straße, dann in München auf der Max-Born-Straße, auf der B2 auf Höhe Garmisch-Partenkirchen, in Raubling auf der Kufsteiner Straße und in Pieding auf der Theißendorfer Straße.

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4: Ich bin Helen Martin. In Griechenland kämpfen die Einsatzkräfte weiter unermüdlich gegen die Waldbrände an. Bei den Löscharbeiten westlich von Athen sind dabei zwei Hubschrauber zusammengestoßen und abgestürzt. Die Piloten des einen Hubschraubers haben sich per Funk gemeldet, die anderen Piloten werden noch gesucht. Laut ersten Schätzungen ist in der Region westlich von Athen seit Freitag eine Fläche von 10.000 Hektar abgebrannt. Bundesarbeitsministerin Baas von der SPD hat die Union aufgefordert, ihre Position zur Abschaffung der abschlagsfreien Frührente zu klären. Mehrere Ostministerpräsidenten der CDU wollen ja an der Rente mit 63 festhalten, anders als die Unionsspitze. Im ZDF-Sommerinterview hat Baas gesagt:
5: Ich sag mal, ich streue mich als SPD nicht dagegen, wenn das Unionsmeinung wäre, das sehe ich aber noch nicht. Also ich glaube, die Ostministerpräsidenten der CDU müssen das jetzt mal mit der Fraktion der CDU-CSU klären.
4: Die SPD habe immer vertreten, dass Menschen, die früh angefangen haben zu arbeiten, auch die Möglichkeit haben müssten, früher auszusteigen, so Baas. Im ehemaligen KZ Auschwitz-Birkenau ist heute an die von den Nationalsozialisten ermordeten Sinti und Roma erinnert worden. Der Vorsitzende des Zentralrats der deutschen Sinti und Roma, Rose, hat dabei vor wachsendem Antiziganismus in Deutschland gewarnt, befeuert durch Wahlerfolge rechtsextremer Parteien. Die Nazis haben schätzungsweise bis zu 500.000 Sinti und Roma ermordet. 72 Stunden lang Posaunenmusik ohne Unterbrechung. Das gab's in Nürnberg zu hören. Da haben 1.800 Musikerinnen und Musiker versucht, einen Weltrekord aufzustellen. Heute Morgen ist das Konzert zu Ende gegangen. Allerdings ist noch nicht ganz klar, ob es auch wirklich ein Weltrekord geworden ist. Das muss das Rekordinstitut Deutschland erst offiziell bestätigen.
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4: An den Alpen kann es regnen oder gewittern, ansonsten ist es trocken. Und so bleibt es dann auch den restlichen Abend über und auch in der Nacht. Später gehen die Temperaturen runter auf 19 bis 13 Grad. Die nächsten Tage wird es noch eine Ecke heißer als heute. Morgen bekommen wir bis zu 35, am Dienstag bis zu 37 Grad. Zwischendrin kann es immer mal wieder das ein oder andere Hitzegewitter geben, vor allem im Westen und in den Bergen.
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7: Auf der A8 Salzburg Richtung München staut sich nach einem Unfall zwischen Fraßdorf und Rohrdorf. Ihr braucht da aktuell 18 Minuten länger. Und weiter auf der A8 Salzburg Richtung München staut sich auch noch zwischen Holzkirchen und dem Kreuz Süd. Da kommen 13 Minuten on top.
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7: Geblitzt wird in Ingolstadt auf der Karlskroner Straße, in München auf der Impler Straße, in Grünwald auf der Kaiser-Ludwig Straße, in Stephanskirchen auf dem Kramerweg und in Weilheim auf der Münchner Straße.
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3: Ich bin Helen Martin. In Griechenland kämpfen die Einsatzkräfte weiter unermüdlich gegen die Waldbrände an. Bei den Löscharbeiten westlich von Athen sind dabei zwei Hubschrauber zusammengestoßen und abgestürzt. Die Piloten des einen Hubschraubers haben sich per Funk gemeldet, die anderen Piloten werden noch gesucht. Laut ersten Schätzungen ist in der Region westlich von Athen seit Freitag eine Fläche von 10.000 Hektar abgebrannt. Bundesarbeitsministerin Baas von der SPD hat die Union

0: aufgefordert, ihre Position zur Abschaffung der abschlagsfreien Frührente zu klären. Mehrere Ostministerpräsidenten der CDU wollen ja an der Rente mit 63 festhalten, anders als die Unionsspitze. Im ZDF-Sommerinterview hat Baas gesagt:
1: Ich sag mal, ich streue mich als SPD nicht dagegen, wenn das Unionsmeinung wäre. Das sehe ich aber noch nicht. Also ich glaube, die Ostministerpräsidenten der CDU müssen das jetzt mal mit der Fraktion der CDU-CSU klären.
0: Die SPD habe immer vertreten, dass Menschen, die früh angefangen haben zu arbeiten, auch die Möglichkeit haben müssten, früher auszusteigen, so Baas. Im ehemaligen KZ Auschwitz-Birkenau ist heute an die von den Nationalsozialisten ermordeten Sinti und Roma erinnert worden. Der Vorsitzende des Zentralrats der deutschen Sinti und Roma, Rose, hat dabei vor wachsendem Antiziganismus in Deutschland gewarnt, befeuert durch Wahlerfolge rechtsextremer Parteien. Die Nazis haben schätzungsweise bis zu 500.000 Sinti und Roma ermordet. 72 Stunden lang Posaunenmusik ohne Unterbrechung. Das gab's in Nürnberg zu hören. Da haben 1.800 Musikerinnen und Musiker versucht, einen Weltrekord aufzustellen. Heute Morgen ist das Konzert zu Ende gegangen. Allerdings ist noch nicht ganz klar, ob es auch wirklich ein Weltrekord geworden ist. Das muss das Rekordinstitut Deutschland erst offiziell bestätigen.
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0: An den Alpen kann es regnen oder gewittern, ansonsten ist es trocken und so bleibt es dann auch den restlichen Abend über und auch in der Nacht. Später gehen die Temperaturen runter auf 19 bis 13 Grad. Die nächsten Tage wird es noch eine Ecke heißer als heute. Morgen bekommen wir bis zu 35, am Dienstag bis zu 37 Grad. Zwischendrin kann es immer mal wieder das ein oder andere Hitzegewitter geben, vor allem im Westen und in den Bergen.
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5: Ich bin Helen Martin. Woher kommen die hohen Zustimmungswerte der AfD? Laut CSU-Chef Söder liegt die Ursache darin, dass nicht konsequent genug abgeschoben wird. Im ARD-Sommer-Interview hat der bayerische Ministerpräsident gesagt, es seien immer noch viele Menschen in Deutschland, obwohl sie kein Aufenthaltsrecht haben. Das Stadtbild, von dem viele reden, habe sich daher noch nicht verändert. Um die AfD zu bekämpfen, braucht man laut Söder außerdem eine erfolgreiche Wirtschaftspolitik. Während sich die Lage bei den Waldbränden in Spanien und in der Türkei etwas entspannt, kämpft die griechische Feuerwehr weiter gegen einen großen Brand bei Athen. Dort sind zwei Löschhubschrauber abgestürzt. Takis Tafos berichtet aus Athen.
6: Das Fernsehen zeigte ein Video, auf dem der Moment des Unglücks zu sehen sein soll. Die Piloten des ersten Hubschraubers überlebten das Unglück. Nach ersten Schätzungen wurden seit Freitag mehr als 10.000 Hektar Wald sowie Häuser und landwirtschaftliche Flächen in der Region westlich von Athen zerstört.
5: Auch in Bayern kämpfen seit Tagen Einsatzkräfte an verschiedenen Orten gegen Waldbrände. In den Chiemgauer Alpen laufen Nachlöscharbeiten. Am Johannesberg in der Oberpfalz ist das Feuer unter Kontrolle, aber noch nicht ganz gelöscht. 7 Feuerwehrleute sind beim Einsatz dort bisher verletzt worden. Auch in den nächsten Tagen bleibt die Waldbrandgefahr hoch. In weiten Teilen von Bayern gilt die zweithöchste Warnstufe. Die 5-malige Olympiasiegerin Claudia Pechstein ist neue Eisschnelllauf-Bundestrainerin im Bereich Mehrkampf. Sie hatte das Amt bereits kommissarisch angetreten und jetzt komplett übernommen. Die Deutsche Eisschnelllauf- und Shorttrack-Gemeinschaft hofft, dass es mit Pechstein als Trainerin wieder zurück an die Weltspitze geht.
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5: An den Alpen kann es regnen oder gewittern, ansonsten ist es trocken und so bleibt es dann auch den restlichen Abend über und auch in der Nacht. Später gehen die Temperaturen runter auf 19 bis 13 Grad. Die nächsten Tage wird es noch eine Ecke heißer als heute. Morgen bekommen wir bis zu 35, am Dienstag bis zu 37 Grad. Zwischendrin kann es immer mal wieder das ein oder andere Hitzegewitter geben, vor allem im Westen und in den Bergen.
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5: Guten Abend auf die Straßen. A3 Nürnberg Richtung Passau, zwischen Eicher vorm Wald und Passau Nord. Dort ist die Richtungsfahrbahn gesperrt, da hat es einen Unfall gegeben. A8 Salzburg Richtung München, zwischen Fraßdorf und Rosenheim. 8 Kilometer Stau, 20 Minuten dauert es da länger. Und weiter zwischen Weyern und dem Kreuz München Süd. 14 Kilometer zähfließender Verkehr, macht auch einen Plus von ungefähr 20 Minuten. Dann die Gegenrichtung, A8 München Richtung Salzburg, zwischen Felden und Bergen. 5 Kilometer Stau, hier bitte ungefähr 25 Minuten mehr einplanen. Und noch die A96 München Richtung Lindau. Bei der Ausfahrt Bad Wörishofen ist ein Polizeieinsatz, deswegen ist die gesperrt noch bis 20 Uhr. Allen unterwegs eine gute und vor allem eine sichere Fahrt.
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2: Ich bin Helen Martin. Woher kommen die hohen Zustimmungswerte der AfD? Laut CSU-Chef Söder liegt die Ursache darin, dass nicht konsequent genug abgeschoben wird. Im ARD-Sommerinterview hat der bayerische Ministerpräsident gesagt, es seien immer noch viele Menschen in Deutschland, obwohl sie kein Aufenthaltsrecht haben. Das Stadtbild, von dem viele reden, habe sich daher noch nicht verändert. Um die AfD zu bekämpfen, braucht man laut Söder außerdem eine erfolgreiche Wirtschaftspolitik. Während sich die Lage bei den Waldbränden in Spanien und in der Türkei etwas entspannt, kämpft die griechische Feuerwehr weiter gegen einen großen Brand bei Athen. Dort sind zwei Löschhubschrauber abgestürzt. Takis Tafos berichtet aus Athen.
3: Das Fernsehen zeigte ein Video, auf dem der Moment des Unglücks zu sehen sein soll. Die Piloten des ersten Hubschraubers überlebten das Unglück. Nach ersten Schätzungen wurden seit Freitag mehr als 10.000 Hektar Wald sowie Häuser und landwirtschaftliche Flächen in der Region westlich von Athen zerstört.
2: Auch in Bayern kämpfen seit Tagen Einsatzkräfte an verschiedenen Orten gegen Waldbrände.

0: In den Chiemgauer Alpen laufen Nachlöscharbeiten. Am Johannesberg in der Oberpfalz ist das Feuer unter Kontrolle, aber noch nicht ganz gelöscht. 7 Feuerwehrleute sind beim Einsatz dort bisher verletzt worden. Auch in den nächsten Tagen bleibt die Waldbrandgefahr hoch. In weiten Teilen von Bayern gilt die zweithöchste Warnstufe. Die 5-malige Olympiasiegerin Claudia Pechstein ist neue Eisschnelllauf-Bundestrainerin im Bereich Mehrkampf. Sie hatte das Amt bereits kommissarisch angetreten und jetzt komplett übernommen. Die Deutsche Eisschnelllauf- und Shorttrack-Gemeinschaft hofft, dass es mit Pechstein als Trainerin wieder zurück an die Weltspitze geht.
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0: An den Alpen kann es regnen oder gewittern, ansonsten ist es trocken und so bleibt es dann auch den restlichen Abend über und auch in der Nacht. Später gehen die Temperaturen runter auf 19 bis 13 Grad. Die nächsten Tage wird es noch eine Ecke heißer als heute. Morgen bekommen wir bis zu 35, am Dienstag bis zu 37 Grad. Zwischendrin kann es immer mal wieder das ein oder andere Hitzegewitter geben, vor allem im Westen und in den Bergen.

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1: Ich bin Helen Martin. Wie steht die Union denn jetzt zur Frührente mit 63? Da gibt's verschiedene Ansichten. CSU-Chef Söder hat im ARD-Sommerinterview davor gewarnt, das ganze Rentenpaket aufzuschnüren. Bundesarbeitsministerin Baas hat im ZDF-Sommerinterview die Union aufgefordert, ihre Position zu klären. Ursula Winkler berichtet.
2: Arbeitsministerin Baas zeigte sich im ZDF offen dafür, das Paket nochmal aufzuschnüren. Die drei ostdeutschen CDU-Ministerpräsidenten Kretschmer, Schulze und Vogt wollen an der abschlagsfreien Frührente festhalten. Von der CDU-Spitze hieß es später allerdings nochmal, nein, die Union bleibe bei der Abschaffung. Auch Söder betonte im ARD-Sommerinterview, wie überrascht er über den Vorstoß der ostdeutschen CDU-Kollegen war.
1: Grüne und SPD vermuten hinter dem Massenandrang von Migranten auf die spanische Exklave Ceuta eine gezielte Provokation. Die Grünen-Politikerin Nani sprach in der Rheinischen Post von einer Aktion zur Destabilisierung und politischen Spaltung Spaniens und Europas. SPD-Fraktionsvize Eichwede sagte, es habe sich um eine offenbar durch gezielte Falschinformationen gesteuerte Bewegung gehandelt. Am Dienstag beraten die EU-Innenminister über die Hintergründe. Jedes Jahr am 2. August wird an die Sinti und Roma erinnert, die von den Nationalsozialisten ermordet wurden. Zu diesem Anlass gab es eine Veranstaltung in der KZ-Gedenkstätte Auschwitz-Birkenau. Der Antiziganismusbeauftragte der Bundesregierung, Brandt, hat dazu aufgerufen, das Gedenken an die rund 500.000 Opfer wachzuhalten. Man müsse Antiziganismus entschieden entgegentreten, sagte er. Mehr als 1.800 Musikerinnen und Musiker haben in Nürnberg einen Weltrekordversuch gewagt. 72 Stunden wurde nonstop auf Posaunen gespielt, dabei haben sich die Musiker in Gruppen abgewechselt. Heute Morgen um 9 war das XXL-Konzert vorbei. Jetzt muss noch das Rekordinstitut Deutschland den Weltrekord in der Jakobskirche offiziell bestätigen.
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1: An den Alpen kann es regnen oder gewittern, ansonsten ist es trocken und so bleibt es dann auch den restlichen Abend über und auch in der Nacht. Später gehen die Temperaturen runter auf 19 bis 13 Grad. Die nächsten Tage wird es noch eine Ecke heißer als heute. Morgen bekommen wir bis zu 35, am Dienstag bis zu 37 Grad. Zwischendrin kann es immer mal wieder das ein oder andere Hitzegewitter geben, vor allem im Westen und in den Bergen.
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1: Guten Abend. A3 Nürnberg Richtung Passau. Zwischen Eicher vorm Wald und Passau Nord hat es einen Unfall gegeben. Der Standstreifen ist hier gesperrt. A8 Salzburg Richtung München. Zwischen Weihern und dem Kreuz München Süd. 14 Kilometer zähfließender Verkehr. Ungefähr eine Viertelstunde dauert es da länger. B12 Mühldorf München. Zwischen der A94 Heldenstein und Pemberg. Vorsicht, hier hat es einen Unfall mit mehreren Fahrzeugen gegeben. Bitte ganz besonders vorsichtig fahren. Und noch die B20 Pilsen-Straubing. Zwischen Stahlwang und Ascher. Auch hier hat es einen Unfall gegeben. Die Straße ist deswegen in beide Richtungen gesperrt. Ich wünsche allen unterwegs eine gute und vor allem eine sichere Fahrt.
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1: Ich bin Helen Martin. Wie steht die Union denn jetzt zur Frührente mit 63? Da gibt's verschiedene Ansichten. CSU-Chef Söder hat im ARD-Sommerinterview davor gewarnt, das ganze Rentenpaket aufzuschnüren. Bundesarbeitsministerin Baas hat im ZDF-Sommerinterview die Union aufgefordert, ihre Position zu klären. Ursula Winkler berichtet.
2: Arbeitsministerin Baas zeigte sich im ZDF offen dafür, das Paket nochmal aufzuschnüren. Die drei ostdeutschen CDU-Ministerpräsidenten Kretschmer, Schulze und Vogt wollen an der abschlagsfreien Frührente festhalten. Von der CDU-Spitze hieß es später allerdings nochmal, nein, die Union bleibe bei der Abschaffung. Auch Söder betonte im ARD-Sommerinterview, wie überrascht er über den Vorstoß der ostdeutschen CDU-Kollegen war.
1: Grüne und SPD vermuten hinter dem Massenandrang von Migranten auf die spanische Exklave Ceuta eine gezielte Provokation. Die Grünen-Politikerin Nani sprach in der Rheinischen Post von einer Aktion zur Destabilisierung und politischen Spaltung Spaniens und Europas. SPD-Fraktionsvize Eichwede sagte, es habe sich um eine offenbar durch gezielte Falschinformationen gesteuerte Bewegung gehandelt. Am Dienstag beraten die EU-Innenminister über die Hintergründe. Jedes Jahr

0: am 2. August wird an die Sinti und Roma erinnert, die von den Nationalsozialisten ermordet wurden. Zu diesem Anlass gab es eine Veranstaltung in der KZ-Gedenkstätte Auschwitz-Birkenau. Der Antiziganismusbeauftragte der Bundesregierung, Brandt, hat dazu aufgerufen, das Gedenken an die rund 500.000 Opfer wachzuhalten. Man müsse Antiziganismus entschieden entgegentreten, sagte er. Mehr als 1.800 Musikerinnen und Musiker haben in Nürnberg einen Weltrekordversuch gewagt. 72 Stunden wurde nonstop auf Posaunen gespielt. Dabei haben sich die Musiker in Gruppen abgewechselt. Heute Morgen um 9 war das XXL-Konzert vorbei. Jetzt muss noch das Rekordinstitut Deutschland den Weltrekord in der Jakobskirche offiziell bestätigen.
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0: An den Alpen kann es regnen oder gewittern, ansonsten ist es trocken und so bleibt es dann auch den restlichen Abend über und auch in der Nacht. Später gehen die Temperaturen runter auf 19 bis 13 Grad. Die nächsten Tage wird es noch eine Ecke heißer als heute. Morgen bekommen wir bis zu 35, am Dienstag bis zu 37 Grad. Zwischendrin kann es immer mal wieder das ein oder andere Hitzegewitter geben, vor allem im Westen und in den Bergen.

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1: Ich bin Helen Martin. Die AfD ist in mehreren Umfragen aktuell die stärkste Kraft. Für CSU-Chef Söder hat das verschiedene Gründe, zum Beispiel, dass seiner Meinung nach nicht genug abgeschoben wird. Im ARD-Sommerinterview sagte Bayerns Ministerpräsident:
2: Das berühmte Stadtbild, von dem viele reden, hat sich noch nicht so verändert. Es sind weniger Menschen dazugekommen, aber es sind immer noch sehr viele da, wo sie eigentlich kein Aufenthaltsrecht haben. Und diejenigen müssen dann auch zurückgeführt werden. Das machen wir jetzt in Deutschland sehr, sehr stark.
1: Um die AfD zu bekämpfen, brauche man außerdem eine erfolgreiche Wirtschaftspolitik, so Söder weiter. Als wären die Löscharbeiten bei den Waldbränden in Griechenland nicht eh schon schwer genug, sind jetzt auch noch zwei Löschhubschrauber zusammengestoßen. Dabei sind zwei Piloten des einen Hubschraubers ums Leben gekommen. Die beiden Piloten des anderen Hubschraubers haben überlebt. In der Region westlich von Athen breiten sich die Flammen immer weiter aus. Nach ersten Schätzungen ist seit Freitag eine Fläche von über 10.000 Hektar abgebrannt. Zwar kehrt nach dem Ansturm von Migranten wieder Normalität in der spanischen Exklave Ceuta ein, doch im Meer werden weitere Tote gesucht. Bestätigt sind bislang mindestens 72 Todesopfer. Die meisten von ihnen sind beim Versuch, Ceuta von Marokko aus zu erreichen, ertrunken. Derweil hat sich die Debatte um den Schutz der EU-Außengrenzen verschärft. Am Dienstag beraten die EU-Innenminister über das Thema. Starke Rauchwolken, Straßensperrungen und mehr als 170 Einsatzkräfte. In Türkheim im Unterallgäu ist ein Restmülllager in Brand geraten. Das Ganze ist auf dem Gelände eines Recyclingunternehmens passiert. Zwei Bagger mussten den Müll umschichten. Landwirte und Bauunternehmen haben mit Wasserfässern ausgeholfen. Der Schaden liegt im sechsstelligen Bereich. Die Brandursache ist noch unklar.
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1: An den Alpen kann es regnen oder gewittern, das lässt aber später nach. Ansonsten ist es trocken und so bleibt es auch in der Nacht. Später gehen die Temperaturen runter auf 19 bis 13 Grad. Die nächsten Tage wird es noch eine Ecke heißer als heute. Morgen bekommen wir bis zu 35, am Dienstag bis zu 37 Grad. Zwischendrin kann es immer mal wieder das ein oder andere Hitzegewitter geben, vor allem im Westen und in den Bergen.
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1: A6 Nürnberg Richtung Heilbronn. Zwischen Neuendettelsau und Lichtenau, da laufen gerade Bergungsarbeiten. Der Standstreifen und die Ausfahrt sind gesperrt. A7 Würzburg Richtung Fulda, zwischen Bad Kissingen, Obertulba und Bad Brückenau Volkers. 6 Kilometer Stau, da dauert es eine Viertelstunde länger. A71 Schweinfurt Richtung Suhl, zwischen Bad Neustadt an der Saale und Melrichstadt, da hat es einen Unfall gegeben. A94 München Richtung Passau, zwischen Lengdorf und Dorfen, da ist die Richtungsfahrbahn gesperrt. Auch hier hat es einen Unfall gegeben. B12, Mühldorf, München, zwischen der A94 Heldenstein und Pemberg. Auch hier hat es einen Unfall mit mehreren Fahrzeugen gegeben. Und noch die B20, Pilsen-Straubing, zwischen Stallwang und Ascher. Hier ist die Straße auch in beide Richtungen gesperrt, auch weil es hier einen Unfall gegeben hat. Ich wünsche allen unterwegs eine gute und vor allem eine sichere Fahrt.
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2: Ich bin Helen Martin. Die AfD ist in mehreren Umfragen aktuell die stärkste Kraft. Für CSU-Chef Söder hat das verschiedene Gründe, zum Beispiel, dass seiner Meinung nach nicht genug abgeschoben wird. Im ARD-Sommerinterview sagte Bayerns Ministerpräsident:
3: Das berühmte Stadtbild, von dem viele reden, hat sich noch nicht so verändert. Es sind weniger Menschen dazugekommen, aber es sind immer noch sehr viele da, wo sie eigentlich kein Aufenthaltsrecht haben. Und diejenigen müssen dann auch zurückgeführt werden. Das machen wir jetzt in Deutschland sehr, sehr stark.
2: Um die AfD zu bekämpfen, brauche man außerdem eine erfolgreiche Wirtschaftspolitik, so Söder weiter. Als wären die Löscharbeiten bei den Waldbränden in Griechenland nicht eh schon schwer genug, sind jetzt auch noch 2 Löschhubschrauber zusammengestoßen. Dabei sind 2 Piloten des einen Hubschraubers ums Leben gekommen. Die beiden Piloten des anderen Hubschraubers haben überlebt. In der Region westlich von Athen breiten sich die Flammen immer weiter aus. Nach ersten Schätzungen ist seit Freitag eine Fläche von über 10.000 Hektar abgebrannt. Zwar kehrt nach dem Ansturm von Migranten wieder Normalität in der spanischen Exklave Ceuta ein, doch im Meer werden weitere Tote gesucht. Bestätigt sind bislang mindestens 72 Todesopfer. Die meisten von ihnen sind beim Versuch, Ceuta von Marokko aus zu erreichen, ertrunken. Derweil hat sich die Debatte um den Schutz der EU-Außengrenzen verschärft. Am Dienstag beraten die EU-Innenminister über das Thema. Starke Rauchwolken, Straßensperrungen und mehr als 170 Einsatzkräfte. In Türkheim im Unterallgäu ist ein Restmülllager in Brand geraten. Das Ganze ist auf dem Gelände eines Recyclingunternehmens passiert. 2 Bagger mussten den Müll umschichten, Landwirte und Bauunternehmen haben mit Wasserfässern ausgeholfen. Der Schaden liegt im 6-stelligen Bereich, die Brandursache ist noch unklar.
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2: An den Alpen kann es regnen oder gewittern, das lässt aber später nach. Ansonsten ist es trocken und so bleibt es auch in der Nacht. Später gehen die Temperaturen runter auf 19 bis 13 Grad. Die nächsten Tage wird es noch eine Ecke heißer als heute. Morgen bekommen wir bis zu 35, am Dienstag bis zu 37 Grad. Zwischendrin kann es immer mal wieder das ein oder andere Hitzegewitter geben, vor allem im Westen und in den Bergen.

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1: Mit Joshua Heise. Die Spritpreise sind ja wieder deutlich gestiegen und CSU-Chef Söder bezweifelt deshalb, dass die 12-Uhr-Regel wirklich funktioniert. Das hat der bayerische Ministerpräsident im ARD-Sommer-Interview gesagt. Ursula Winkler berichtet.
2: Seit dem Beginn des Irankriegs und der Blockade in der Straße von Hormuz sind die Spritpreise stark gestiegen. Der Tankrabatt hatte sie vorübergehend etwas gedrückt, aber eine baldige Neuauflage der Steuersenkung kann sich Söder nicht vorstellen. Sollten sich die Preise an den Zapfsäulen aber auch in den kommenden Monaten nicht entspannen, wäre er offen für weitere Maßnahmen wie ein Spritpreisdeckel oder eine Übergewinnsteuer für die Mineralölkonzerne.
1: Bei den Löscharbeiten des Waldbrands in Griechenland sind zwei Hubschrauber zusammengestoßen. Dabei sind die Piloten des einen Hubschraubers ums Leben gekommen, die Piloten des anderen haben überlebt. Derweil hat das Auswärtige Amt eine Warnung an alle deutschen Urlauber rausgegeben, die in der Region westlich von Athen sind. Sie sollen zum Beispiel immer eine Powerbank dabei haben und sich an die Vorgaben der Behörden halten. Auch in Bayern kämpfen seit Tagen Einsatzkräfte an verschiedenen Orten gegen Waldbrände. In den Chiemgauer Alpen laufen Nachlöscharbeiten. Am Johannisberg in der Oberpfalz ist das Feuer unter Kontrolle, aber noch nicht ganz gelöscht. 7 Feuerwehrleute sind beim Einsatz bisher verletzt worden. Auch in den nächsten Tagen bleibt die Waldbrandgefahr in Bayern hoch. Immer mehr Menschen nutzen ja die Abnehmspritze, um Gewicht zu verlieren. Die Vorsitzende des Bundesausschusses von Ärzten, Kliniken und Krankenkassen, Oppendrenk, ist offen dafür, dass die Kassen die Kosten dafür übernehmen. Dem Spiegel hat sie gesagt, dass die Debatte in Deutschland über Adipositas rückständig sei. Bislang fallen Abnehmspritzen unter sogenannte Lifestyle-Arzneimittel. Mehr als 1800 Musikerinnen und Musiker haben in Nürnberg einen Weltrekordversuch gewagt. 72 Stunden wurde nonstop auf Posaunen gespielt. Dabei haben sich die Musiker in Gruppen abgewechselt. Heute Morgen um 9 war das XXL-Konzert vorbei. Jetzt muss noch das Rekordinstitut Deutschland den Weltrekord in der Jakobskirche offiziell bestätigen.
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1: Die Schauer und Gewitter an den Alpen lassen nach, ansonsten ist es trocken. Und so bleibt's auch die ganze Nacht über bei Tiefstwerten zwischen 19 und 13 Grad. Die nächsten Tage wird's noch eine Ecke heißer als heute. Morgen bekommen wir bis zu 35, am Dienstag bis zu 37 Grad. Zwischendrin kann's immer wieder mal das ein oder andere Hitzegewitter geben, vor allem im Westen und in den Bergen.
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1: A6 Nürnberg Richtung Heilbronn zwischen Neuendettelsau und Lichtenau ist der Standstreifen und die Ausfahrt wegen Bergungsarbeiten gesperrt. A9 Berlin Richtung Nürnberg zwischen Markt Schorgast und dem Dreieck Bayreuth-Kulmbach 6 Kilometer Stau, hier dauert es ungefähr eine Viertelstunde länger. A9 München Richtung Nürnberg zwischen dem Rastplatz Rohrbach-Ottersried und Langenbruck ist die Richtungsfahrbahn gesperrt, da liegen mehrere Holzteile auf der Fahrbahn. A94 München Richtung Passau zwischen Lengdorf und Dorfen, da ist die Richtungsfahrbahn nach einem Unfall gesperrt. Die Bergungsarbeiten sind noch im Gange. Allen unterwegs eine gute und vor allem sichere Fahrt.
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7: Ich bin Joshua Heise. Die Spritpreise sind ja wieder deutlich gestiegen und CSU-Chef Söder bezweifelt deshalb, dass die 12-Uhr-Regel wirklich funktioniert. Das hat der bayerische Ministerpräsident im ARD-Sommerinterview gesagt. Ursula Winkler berichtet.
8: Seit dem Beginn des Iran-Kriegs und der Blockade in der Straße von Hormuz sind die Spritpreise stark gestiegen. Der Tankrabatt hatte sie vorübergehend etwas gedrückt, aber eine baldige Neuauflage der Steuersenkung kann sich Söder nicht vorstellen. Sollten sich die Preise an den Zapfsäulen aber auch in den kommenden Monaten nicht entspannen, wäre er offen für weitere Maßnahmen wie einen Spritpreisdeckel oder eine Übergewinnsteuer für die Mineralölkonzerne.
7: Bei den Löscharbeiten des Waldbrands in Griechenland sind zwei Hubschrauber zusammengestoßen. Dabei sind die Piloten des einen Hubschraubers ums Leben gekommen, die Piloten des anderen haben überlebt. Derweil hat das Auswärtige Amt eine Warnung an alle deutschen Urlauber rausgegeben, die in der Region westlich von Athen sind. Sie sollen zum Beispiel immer eine Powerbank dabei haben und sich an die Vorgaben der Behörden halten. Auch in Bayern kämpfen seit Tagen Einsatzkräfte an verschiedenen Orten gegen Waldbrände. In den Chiemgauer Alpen laufen Nachlöscharbeiten. Am Johannisberg in der Oberpfalz ist das Feuer unter Kontrolle, aber noch nicht ganz gelöscht. 7 Feuerwehrleute sind beim Einsatz bisher verletzt worden. Auch in den nächsten Tagen bleibt die Waldbrandgefahr in Bayern hoch. Immer mehr Menschen nutzen ja die Abnehmspritze, um Gewicht zu verlieren. Die Vorsitzende des Bundesausschusses von Ärzten, Kliniken und Krankenkassen, Oppendrenk, ist offen dafür, dass die Kassen die Kosten dafür übernehmen. Dem Spiegel hat sie gesagt, dass die Debatte in Deutschland über Adipositas rückständig sei. Bislang fallen Abnehmspritzen unter sogenannte Lifestyle-Arzneimittel.
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7: Die Schauer und Gewitter an den Alpen lassen nach, ansonsten ist es trocken. Und so bleibt's auch die ganze Nacht über bei Tiefstwerten zwischen 19 und 13 Grad. Die nächsten Tage wird's noch eine Ecke heißer als heute. Morgen bekommen wir bis zu 35, am Dienstag bis zu 37 Grad. Zwischendrin kann's immer wieder mal das ein oder andere Hitzegewitter geben, vor allem im Westen und in den Bergen.
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1: Mit Joshua Heise. Wegen der Waldbrände in Griechenland weist das Auswärtige Amt Reisende auf mögliche Gefahren hin. Urlauber sollten sich stets über das Wetter informieren und Notfallbenachrichtigungen auf dem Handy anstellen, heißt es auf der Internetseite des Ministeriums. Ursula Winkler berichtet.
2: Das Amt wies auch darauf hin, dass es auf der Reise zu Straßensperren oder Evakuierungen kommen kann. Seit Tagen kämpfen die Feuerwehrleute in Griechenland gegen die Flammen. Vor allem bei einem Großbrand nahe der Hauptstadt Athen. Dort kollidierten Medienberichte zufolge nun auch noch zwei Löschhubschrauber in der Luft und stürzten ab. Die Crew der einen Maschine überlebte das Unglück.
1: Im Berliner Tiergarten sind am Abend rund 1000 Menschen zu einer Mahnwache zusammengekommen. Am Tatort des islamistischen Anschlags vom 25. Juli gedachten sie der getöteten Frau und den 31 Verletzten. Die Teilnehmenden forderten unter anderem die Aufnahme des Schutzes queerer Menschen im Grundgesetz sowie ein Berliner Gewalthilfegesetz. Zwischen Österreich und der Schweiz liegt das kleine Fürstentum Liechtenstein. Und genau dieses kleine Land ist jetzt Opfer eines großen Cyberangriffs geworden. Nach Regierungsangaben wurde das Verzeichnis wirtschaftlich berechtigter Personen angegriffen und die Daten von 31.000 Menschen abgegriffen. Insgesamt leben rund 41.000 Menschen in Liechtenstein. Die spanische Exklave Ceuta findet langsam in den Alltag zurück. Was bleibt, sind 3000 Sicherheitskräfte, die wegen des Ansturms Zehntausender Migranten in das Gebiet in Nordafrika entsendet wurden. Unterdessen ist die Zahl der Menschen, die bei dem Versuch nach Ceuta zu gelangen umgekommen sind, auf 72 gestiegen. Einsatzkräfte suchen im Meer nach weiteren Leichen. Im Oktober wählt Brasilien einen neuen Präsidenten und Amtsinhaber Lula da Silva strebt eine vierte Amtszeit an. Seine linke Arbeiterpartei hat ihn offiziell als Kandidaten nominiert. Vor seinen Anhängern sagte der 80-Jährige, er sei topfit. Sein stärkster Konkurrent heißt auch dieses Mal Bolsonaro, nur handelt es sich jetzt um den Sohn des inhaftierten Ex-Präsidenten.
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1: Die Schauer und Gewitter an den Alpen lassen nach, ansonsten ist es trocken. Und so bleibt's auch die ganze Nacht über bei Tiefstwerten zwischen 19 und 13 Grad. Die nächsten Tage wird's noch eine Ecke heißer als heute. Morgen bekommen wir bis zu 35, am Dienstag bis zu 37 Grad. Zwischendrin kann's immer wieder mal das ein oder andere Hitzegewitter geben, vor allem im Westen und in den Bergen.
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1: A94 München Richtung Passau zwischen Lengdorf und Dorfen ist die Richtungsfahrbahn gesperrt. Da hat es einen Unfall gegeben. Die Reinigungsarbeiten sind noch im Gange. A96 München Richtung Lindau zwischen Gräfelfing und der Auffahrt München-Freiham Süd besteht Gefahr durch einen unbeleuchteten PKW auf dem Verzögerungsstreifen. Allen unterwegs eine gute und vor allem sichere Fahrt.
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4: Ich bin Joshua Heise. Wegen der Waldbrände in Griechenland weist das Auswärtige Amt Reisende auf mögliche Gefahren hin. Urlauber sollten sich stets über das Wetter informieren und Notfallbenachrichtigungen auf dem Handy anstellen, heißt es auf der Internetseite des Ministeriums. Ursula Winkler berichtet.
5: Das Amt wies auch darauf hin, dass es auf der Reise zu Straßensperren oder Evakuierungen kommen kann. Seit Tagen kämpfen die Feuerwehrleute in Griechenland gegen die Flammen. Vor allem bei einem Großbrand nahe der Hauptstadt Athen. Dort kollidierten Medienberichte zufolge nun auch noch zwei Löschhubschrauber in der Luft und stürzten ab. Die Crew der einen Maschine überlebte das Unglück.
4: Im Berliner Tiergarten sind am Abend rund 1000 Menschen zu einer Mahnwache zusammengekommen. Am Tatort des islamistischen Anschlags vom 25. Juli gedachten sie der getöteten Frau und den 31 Verletzten. Die Teilnehmenden forderten unter anderem die Aufnahme des Schutzes queerer Menschen im Grundgesetz sowie ein Berliner Gewalthilfegesetz. Zwischen Österreich und der Schweiz liegt das kleine Fürstentum Liechtenstein. Und genau dieses kleine Land ist jetzt Opfer eines großen Cyberangriffs geworden. Nach Regierungsangaben wurde das Verzeichnis wirtschaftlich berechtigter Personen angegriffen und die Daten von 31.000 Menschen abgegriffen. Insgesamt leben rund 41.000 Menschen in Liechtenstein. Die spanische Exklave Ceuta findet langsam in den Alltag zurück. Was bleibt, sind 3000 Sicherheitskräfte, die wegen des Ansturms 10.000er Migranten in das Gebiet in Nordafrika entsendet wurden. Unterdessen ist die Zahl der Menschen, die bei dem Versuch nach Ceuta zu gelangen umgekommen sind, auf 72 gestiegen. Einsatzkräfte suchen im Meer nach weiteren Leichen.
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4: Die Schauer und Gewitter an den Alpen lassen nach, ansonsten ist es trocken. Und so bleibt's auch die ganze Nacht über bei Tiefstwerten zwischen 19 und 13 Grad. Die nächsten Tage wird's noch eine Ecke heißer als heute. Morgen bekommen wir bis zu 35, am Dienstag bis zu 37 Grad. Zwischendrin kann's immer wieder mal das ein oder andere Hitzegewitter geben, vor allem im Westen und in den Bergen.
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1: Mit Joshua Heise. Umweltstaatssekretär Flassbart hat für den nächsten Sommer einen nationalen Hitzeaktionsplan gefordert. Im ZDF fand der SPD-Politiker klare Worte.
2: Diejenigen, die immer mal wieder reden, dass der Klimaschutz doch vielleicht auch nicht zu ernst genommen werden darf, dass man die Dinge doch auch noch mal ein bisschen mit Augenmaß angehen soll, die produzieren das Leid von übermorgen.
1: Außerdem gab Flassbart dem Bundesrechnungshof die Schuld daran, dass viele Krankenhäuser keine Klimaanlagen haben. Der Rechnungshof hatte gesagt, dass die Bundesregierung mit einem entsprechenden Programm ihre Kompetenzen überschritten habe. Berufstätige sind 2025 so häufig wie noch nie wegen Stress krankgeschrieben gewesen. Nach Zahlen der kaufmännischen Krankenkasse sind die Krankheitstage in dem Bereich seit 2017 um 80% gestiegen. Als Gründe nennt die KKH neben privaten Problemen zu hohes Arbeitspensum, Überstunden, Existenzängste und Konflikte am Arbeitsplatz. Die Union streitet intern über die Abschaffung der abschlagsfreien Rente nach 45 Beitragsjahren. Für Bayerns Ministerpräsident Söder kam der Gegenwind der Ost-MPs aus Sachsen, Sachsen-Anhalt und Thüringen überraschend. Alle hätten dem Rentenpaket zugestimmt, so der CSU-Chef im ARD-Sommer-Interview. Die SPD, die Abschaffung eh nicht wollte, ist laut Parteichefin Baas offen dafür, nachzuverhandeln. Die EU-Innenminister beraten am Dienstag über den Flüchtlingsansturm auf die spanische Exklave Ceuta. Die Grünen-Politikerin Nani mahnt dabei zu Aufklärung statt Populismus an. Es gebe Hinweise auf eine gesteuerte Aktion zur Spaltung Europas, sagte sie der Rheinischen Post. Während Spanien Schleppernetzwerke verantwortlich macht, sehen 22 EU-Staats- und Regierungschefs, darunter auch Kanzler Merz, Madrid in der Schuld. Wegen der Trockenheit ist der Wasserstand vieler Flüsse in Deutschland sehr niedrig. So führt etwa der Rhein historisch wenig Wasser. In Düsseldorf ist der Pegel auf 21 cm gesunken. Das macht Probleme bei Frachtschifflieferungen. In Ungarn musste wegen Wassermangels erstmals das einzige Atomkraftwerk abgeschaltet werden. Es liefert normalerweise 40% des nationalen Stroms.
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1: Die Schauer und Gewitter an den Alpen klingen ab. Ansonsten ist's trocken bei Tiefstwerten zwischen 19 und 13 Grad. Zum Wochenstart wird's wieder richtig heiß. Heute bekommen wir bis zu 35, am Dienstag bis zu 37 Grad. Zwischendrin kann's immer wieder mal das ein oder andere Hitzegewitter geben, vor allem im Westen und in den Bergen.
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1: Im Moment liegen uns keine Störungsmeldungen vor. Allen unterwegs eine gute und vor allem sichere Fahrt.
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3: Ich bin Joshua Heise. Umweltstaatssekretär Flassbart hat für den nächsten Sommer einen nationalen Hitzeaktionsplan gefordert. Im ZDF fand der SPD-Politiker klare Worte.
4: Diejenigen, die immer mal wieder reden, dass der Klimaschutz doch vielleicht auch nicht zu ernst genommen werden darf, dass man die Dinge doch auch noch mal ein bisschen mit Augenmaß angehen soll, die produzieren das Leid von übermorgen.
3: Außerdem gab Flassbart dem Bundesrechnungshof die Schuld daran, dass viele Krankenhäuser keine Klimaanlagen haben. Der Rechnungshof hatte gesagt, dass die Bundesregierung mit einem entsprechenden Programm ihre Kompetenzen überschritten habe. Berufstätige sind 2025 so häufig wie noch nie wegen Stress krankgeschrieben gewesen. Nach Zahlen der kaufmännischen Krankenkasse sind die Krankheitstage in dem Bereich seit 2017 um 80% gestiegen. Als Gründe nennt die KKH neben privaten Problemen zu hohes Arbeitspensum, Überstunden, Existenzängste und Konflikte am Arbeitsplatz. Die Union streitet intern über die Abschaffung der abschlagsfreien Rente nach 45 Beitragsjahren. Für Bayerns Ministerpräsident Söder kam der Gegenwind der Ost-MPs aus Sachsen, Sachsen-Anhalt und Thüringen überraschend. Alle hätten dem Rentenpaket zugestimmt, so der CSU-Chef im ARD-Sommerinterview. Die SPD, die Abschaffung eh nicht wollte, ist laut Parteichefin Baas offen dafür, nachzuverhandeln. Die EU-Innenminister beraten am Dienstag über den Flüchtlingsansturm auf die spanische Exklave Ceuta. Die Grünen-Politikerin Nani mahnt dabei zu Aufklärung statt Populismus an. Es gebe Hinweise auf eine gesteuerte Aktion zur Spaltung Europas, sagte sie der Rheinischen Post. Während Spanien Schleppernetzwerke verantwortlich macht, sehen 22 EU-Staats- und Regierungschefs, darunter auch Kanzler Merz, Madrid in der Schuld.
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3: Die Schauer und Gewitter an den Alpen klingen ab. Ansonsten ist's trocken bei Tiefstwerten zwischen 19 und 13 Grad. Zum Wochenstart wird's wieder richtig heiß. Heute bekommen wir bis zu 35, am Dienstag bis zu 37 Grad. Zwischendrin kann's immer wieder mal das ein oder andere Hitzegewitter geben, vor allem im Westen und in den Bergen.
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3: Mit Joshua Heise. Die Dauerkrise in der Industrie macht vielen Beschäftigten körperlich und seelisch zu schaffen. In einer YouGov-Umfrage haben 44% von gestiegener Belastung berichtet, weitere 29% von teilweise mehr Stress. Hauptgründe sind Einsparungen und Personalabbau. Besonders betroffen ist die Produktion. Mehr als die Hälfte erwartet künftig noch höhere Anforderungen. Die AfD ist in mehreren Umfragen aktuell die stärkste Kraft. Für CSU-Chef Söder hat das verschiedene Gründe, zum Beispiel, dass seiner Meinung nach nicht genug abgeschoben wird. Im ARD-Sommerinterview sagte Bayerns Ministerpräsident:
4: Das berühmte Stadtbild, von dem viele reden, hat sich noch nicht so verändert. Es sind weniger Menschen dazugekommen, aber es sind immer noch sehr viele da, wo sie eigentlich kein Aufenthaltsrecht haben. Und diejenigen müssen dann auch zurückgeführt werden. Das machen wir jetzt in Deutschland sehr, sehr stark.
3: Um die AfD zu bekämpfen, brauche man außerdem eine erfolgreiche Wirtschaftspolitik, so Söder weiter. Starke Rauchwolken, Straßensperrungen und mehr als 170 Einsatzkräfte. In Türkheim im Unterallgäu ist ein Restmülllager in Brand geraten. Das Ganze ist auf dem Gelände eines Recyclingunternehmens passiert. Zwei Bagger mussten den Müll umschichten. Landwirte und Bauunternehmen haben mit Wasserfässern ausgeholfen. Der Schaden liegt im sechsstelligen Bereich. Die Brandursache ist noch unklar. Als wären die Löscharbeiten bei den Waldbränden in Griechenland nicht eh schon schwer genug, sind jetzt auch noch zwei Löschhubschrauber zusammengestoßen. Dabei sind zwei Piloten des einen Hubschraubers ums Leben gekommen, die beiden anderen haben überlebt. In der Region westlich von Athen breiten sich die Flammen immer weiter aus. Nach ersten Schätzungen ist seit Freitag eine Fläche von über 10.000 Hektar abgebrannt. Die Deutsche Umwelthilfe hat angekündigt, gegen das neue Heizungsgesetz vors Bundesverfassungsgericht zu ziehen. Das Ziel der Klimaneutralität bis 2045 könne mit diesem Gesetz nicht erreicht werden, so die DUH. Die kritisiert, dass kein Verbot des Einbaus von Öl- und Gasheizungen vorgesehen ist. Die Verfassungsbeschwerde soll im September eingereicht werden.
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3: Die Schauer und Gewitter an den Alpen klingen ab. Ansonsten ist's trocken bei Tiefstwerten zwischen 19 und 13 Grad. Zum Wochenstart wird's wieder richtig heiß. Heute bekommen wir bis zu 35, am Dienstag bis zu 37 Grad. Zwischendrin kann's immer wieder mal das ein oder andere Hitzegewitter geben, vor allem im Westen und in den Bergen.
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3: Im Moment liegen uns keine Störungsmeldungen vor. Allen unterwegs eine gute und vor allem sichere Fahrt.
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4: Ich bin Joshua Heise. Die Dauerkrise in der Industrie macht vielen Beschäftigten körperlich und seelisch zu schaffen. In einer YouGov-Umfrage haben 44% von gestiegener Belastung berichtet, weitere 29% von teilweise mehr Stress. Hauptgründe sind Einsparungen und Personalabbau. Besonders betroffen ist die Produktion. Mehr als die Hälfte erwartet künftig noch höhere Anforderungen. Die AfD ist in mehreren Umfragen aktuell die stärkste Kraft. Für CSU-Chef Söder hat das verschiedene Gründe, zum Beispiel, dass seiner Meinung nach nicht genug abgeschoben wird. Im ARD-Sommerinterview sagte Bayerns Ministerpräsident:
5: Das berühmte Stadtbild, von dem viele reden, hat sich noch nicht so verändert. Es sind weniger Menschen dazugekommen, aber es sind immer noch sehr viele da, wo sie eigentlich kein Aufenthaltsrecht haben. Und diejenigen müssen dann auch zurückgeführt werden. Das machen wir jetzt in Deutschland sehr, sehr stark.
4: Um die AfD zu bekämpfen, brauche man außerdem eine erfolgreiche Wirtschaftspolitik, so Söder weiter. Starke Rauchwolken, Straßensperrungen und mehr als 170 Einsatzkräfte. In Türkheim im Unterallgäu ist ein Restmülllager in Brand geraten. Das Ganze ist auf dem Gelände eines Recyclingunternehmens passiert. Zwei Bagger mussten den Müll umschichten.

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1: Die Schauer und Gewitter an den Alpen klingen ab. Ansonsten ist's trocken bei Tiefstwerten zwischen 19 und 13 Grad. Zum Wochenstart wird's wieder richtig heiß. Heute bekommen wir bis zu 35, am Dienstag bis zu 37 Grad. Zwischendrin kann's immer wieder mal das ein oder andere Hitzegewitter geben, vor allem im Westen und in den Bergen.
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3: Mit Joshua Heise. Im Berliner Tiergarten sind am Abend rund 1000 Menschen zu einer Mahnwache zusammengekommen. Am Tatort des islamistischen Anschlags vom 25. Juli gedachten sie der getöteten Frau und den 31 Verletzten. Die Teilnehmenden forderten unter anderem die Aufnahme des Schutzes queerer Menschen im Grundgesetz sowie ein Berliner Gewalthilfegesetz. Wie steht die Union denn jetzt zur Frührente mit 63? Da gibt's verschiedene Ansichten.